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1: Ich bin Dirk Zeitler. Nach den wachsenden Spannungen zwischen Präsident Trump und Bundeskanzler Merz ordnet die US-Regierung den Teilabzug von Soldaten aus Deutschland an. Rund 5.000 von ihnen sollen in den nächsten 6 bis 12 Monaten verlegt werden. Der offizielle Grund: eine Prüfung der Truppenpräsenz in Europa. Der Schritt markiert eine weitere Verschlechterung der deutsch-amerikanischen Beziehungen. Der Tankrabatt zur Entlastung der stark gestiegenen Preise wegen des Iran-Kriegs zeigt erste Wirkung. Zum Start sind die Preise für Benzin und Diesel deutlich gesunken. Allerdings nicht so stark wie die Steuersenkung von 16,7 Cent pro Liter. Darauf weisen der ADAC und das Bundeskartellamt hin.
2: Die Bundesregierung fordert eine vollständige Weitergabe des Tankrabatts an die Verbraucher. Laut ADAC sanken die Preise wenige Stunden nach Einführung des Preisnachlasses um 7 bis 8 Cent und gaben danach auch weiter nach. Trotzdem kam es mittags, wie zuletzt üblich, wieder zu einem deutlichen Preissprung. Insgesamt liegen die Preise aber unter dem Niveau vom Donnerstag. Der Tankrabatt gilt bis Ende Juni. David Riemer, Nachrichtenredaktion.
1: US-Präsident Trump will Zölle auf Autos und Lastwagen, die aus der Europäischen Union in die USA eingeführt werden, ab nächster Woche auf 25% erhöhen. In seinem Post auf der Plattform Truth Social begründet er das mit dem Vorwurf, dass sich die EU nicht an das vereinbarte Handelsabkommen halte.
3: Für Autos, leichte Lastwagen und Autoteile, die aus der Europäischen Union in die USA gelangen, gilt aktuell ein Zollsatz von 15%. Doch Trump will das nun ändern. Bernd Lange, der Vorsitzende des Handelsausschusses im Europaparlament, findet das inakzeptabel. Das Europäische Parlament halte weiterhin an der Vereinbarung fest und arbeite an deren Umsetzung, sagt er. Die USA und die EU haben sich im vergangenen Sommer auf ein Handelsabkommen geeinigt. Vollständig umgesetzt ist der Deal aber noch nicht. Aus Washington, Franziska Spieker.
1: Die Polizei hat eine positive vorläufige Bilanz des 1. Mai in Berlin gezogen. Bei der großen Demonstration von Linken und Linksextremen wurden am Abend nach einer ersten Zählung nur 3 Festnahmen wegen Störungen verzeichnet, sagte ein Sprecher. Im gesamten Tagesverlauf habe es Festnahmen im mittleren zweistelligen Bereich gegeben, sowohl bei den vielen Demonstrationen als auch bei Straßenfesten und Feiern in Parks.
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1: Ich bin Dirk Zeitler. Nach den wachsenden Spannungen zwischen Präsident Trump und Bundeskanzler Merz ordnet die US-Regierung den Teilabzug von Soldaten aus Deutschland an. Rund 5.000 von ihnen sollen in den nächsten 6 bis 12 Monaten verlegt werden.
2: Eine schmerzhafte Nachricht für Deutschland. Die US-Truppen sind geschätzt als Sicherheitsfaktor, als Wirtschaftsfaktor, aber auch in den Gemeinden vor Ort, als Nachbarn und im Sportverein. Rund 39.000 US-Soldaten sind aktuell im Land. Der Truppenabzug zeigt auch, wie dramatisch sich die Beziehung zwischen Kanzler Merz und Präsident Trump verschlechtert haben und das in nur einer Woche. Montag hatte Merz den Präsidenten für seinen Krieg im Iran scharf kritisiert. Trump ätzte zurück und lässt jetzt Taten folgen. Aus Washington, Jan-Christoph Freibert.
1: Die Polizei hatte eine positive vorläufige Bilanz des 1. Mai in Berlin gezogen. Bei der großen Demonstration von Linken und Linksextremen wurden am Abend nach einer ersten Zählung nur 3 Festnahmen wegen Störungen verzeichnet, sagte ein Sprecher. Im gesamten Tagesverlauf habe es Festnahmen im mittleren zweistelligen Bereich gegeben, sowohl bei den vielen Demonstrationen als auch bei den Straßenfesten und Feiern in Parks. Der Tankrabatt zur Entlastung der stark gestiegenen Preise wegen des Iran-Kriegs zeigt erste Wirkung. Zum Start sind die Preise für Benzin und Diesel deutlich gesunken. Allerdings nicht so stark wie die Steuersenkung von 16,7 Cent pro Liter. Darauf weisen ADAC und das Bundeskartellamt hin.
3: Die Bundesregierung fordert eine vollständige Weitergabe des Tankrabatts an die Verbraucher. Laut ADAC sanken die Preise wenige Stunden nach Einführung des Preisnachlasses um 7 bis 8 Cent und gaben danach auch weiter nach. Trotzdem kam es mittags, wie zuletzt üblich, wieder zu einem deutlichen Preissprung. Insgesamt liegen die Preise aber unter dem Niveau vom Donnerstag. Der Tankrabatt gilt bis Ende Juni. David Riemer, Nachrichtenredaktion.
1: Der Schiffskonvoi zur Freisetzung des mehrmals an der deutschen Ostseeküste gestrandeten Buckelwals ist am frühen Morgen auf Kurs in der Nordsee. Der Schlepper und der Lastkahn mit dem Wal sowie ein Begleitschiff fuhren weiterhin nördlich der nördlichsten Spitze Dänemarks in Richtung Norwegen, wie beim Schiffsortungsdienst Vesselfinder zu beobachten war. Die Freisetzung des Wals soll an einem öffentlich nicht bekannten Ort in der Nordsee erfolgen.
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1: Stier.
2: Die Sterne deuten darauf hin, dass es Zeit ist, alte Glaubenssätze loszulassen und neue Perspektiven zu umarmen.
1: Zwillinge.
2: Wenn Sie Single sind, sollten Sie rausgehen. Heute könnten Sie einem ganz besonderen Menschen begegnen.
1: Krebs.
2: Achten Sie in den nächsten Tagen auf Ihre Gesundheit. Nehmen Sie sich Zeit für Bewegung und lassen Sie sich nicht aus der Ruhe bringen.
1: Löwe.
2: Machen Sie sich Ihre Stärken bewusst und kräftigen Sie diese, um große Erfolge zu erreichen.
1: Jungfrau.
2: Sie sehnen sich nach Erlebnissen. Nutzen Sie die Gelegenheit, um die Welt zu entdecken oder die Dinge aus neuen Perspektiven zu betrachten.
1: Waage.
2: Setzen Sie sich heute klare Prioritäten und Strukturen, um Ihre Aufgaben erfolgreich zu meistern.
1: Skorpion.
2: Die Liebe spielt heute eine große Rolle. Auf Sie warten romantische Stunden oder sogar der Partner fürs Leben.
1: Schütze.
2: Heute tut sich eine verlockende Chance für Sie auf. Doch sehen Sie genauer hin. Nicht alle meinen es heute gut mit Ihnen.
1: Steinbock.
2: Nichts bringt Sie weiter im Job als Vitamin B. Heute gilt es, neue Kontakte zu knüpfen, die Ihnen helfen können, Ihre Karriere voranzutreiben.
1: Wassermann.
2: Ihnen fehlt es an innerem Frieden und Harmonie. Gönnen Sie sich auch mal Zeit zum Entspannen.
1: Fische.
2: Die Sterne empfehlen, vermehrt auf Ihr Bauchgefühl zu hören und Entscheidungen mit Bedacht zu treffen.
1: Widder.
2: Schreiben Sie die Dinge auf, über die Sie dankbar sind. Diese Praxis kann Ihre Lebenszufriedenheit erhöhen.
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1: Ich bin Dirk Zeitler. Die US-Regierung hat den Teilabzug von Soldaten aus Deutschland angekündigt. Rund 5.000 von ihnen sollen in den nächsten 6 bis 12 Monaten verlegt werden. Der offizielle Grund: eine Prüfung der Truppenpräsenz in Europa.
2: Eine schmerzhafte Nachricht für Deutschland. Die US-Truppen sind geschätzt als Sicherheitsfaktor, als Wirtschaftsfaktor, aber auch in den Gemeinden vor Ort, als Nachbarn und im Sportverein. Rund 39.000 US-Soldaten sind aktuell im Land. Der Truppenabzug zeigt auch, wie dramatisch sich die Beziehungen zwischen Kanzler Merz und Präsident Trump verschlechtert haben, und das in nur einer Woche. Montag hatte Merz den Präsidenten für seinen Krieg im Iran scharf kritisiert. Trump ätzte zurück und lässt jetzt Taten folgen. Aus Washington, Jan-Christoph Freibert.
1: Die Polizei hat eine positive vorläufige Bilanz des 1. Mai in Berlin gezogen. Bei der großen Demonstration von Linken und Linksextremen wurden am Abend nach einer ersten Zählung nur 3 Festnahmen wegen Störungen verzeichnet, sagte ein Sprecher. Im gesamten Tagesverlauf habe es Festnahmen im mittleren zweistelligen Bereich gegeben, sowohl bei den vielen Demonstrationen als auch bei den Straßenfesten und Feiern in Parks. Wie gut kommen wir eigentlich miteinander klar? Da sind viele Menschen skeptisch. Mehr als 2/3 bewerten das soziale Miteinander in Deutschland sogar als schlecht. Das zeigt eine aktuelle Forsa-Umfrage für die Krankenkasse DAK Gesundheit.
3: Fast 70% der Befragten haben den Zusammenhalt und das Zusammenleben in der Gesellschaft mit schlecht oder sehr schlecht bezeichnet. Ein Plus von 6 Prozentpunkten im Vergleich zum Vorjahr. Viele beklagen vor allem mehr Beleidigungen, Respektlosigkeit und Aggressivität, besonders im öffentlichen Raum und in sozialen Netzwerken. 98% glauben, dass ein besseres soziales Miteinander die Gesundheit fördert. Mehr als die Hälfte engagiert sich bereits dafür, etwa durch Nachbarschaftshilfe oder Ehrenamt. David Riemer, Nachrichtenredaktion.
1: Der Schiffskonvoi zur Freisetzung des mehrmals an der ostdeutschen Ostseeküste gestrandeten Buckelwals ist am frühen Morgen auf Kurs in der Nordsee. Der Schlepper und der Lastkahn mit dem Wal sowie das Begleitschiff fuhren weiterhin nördlich der nördlichsten Spitze Dänemarks in Richtung Norwegen, wie beim Schiffsortungsdienst Vesselfinder zu beobachten war. Die Freisetzung des Wals soll an einem öffentlich nicht bekannten Ort in der Nordsee erfolgen.
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4: Was ist denn hier los? 28 Grad werden es heute bei uns hier in Frankfurt. Das ist sommerlich, denn ab 25 Grad redet man ja von einem Sommertag. Also erster Sommertag des Jahres 2026. Wir freuen uns drauf. Ein paar schöne Wetterwölkchen gibt es am Nachmittag noch oben drauf. Morgen der Sonntag, dann bei 24 Grad ein bisschen kühler und ein bisschen bewölkter, besonders zum Nachmittag. Dann kommt auch Wind mit dazu. Und die neue Woche startet dann wieder mit mehr Wolken, besonders am Nachmittag. Und am Abend gibt es dann auch den ein oder anderen Regenschauer. Aber das Ganze bei 22 Grad.
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4: Hallo und einen schönen Morgen auf die Straße, liebe Autofahrer. Kurzes Update aus der Radio Frankfurt Verkehrsredaktion. Alles ist ruhig momentan. Ihr kommt hoffentlich überall gut und sicher durch.
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4: Tollen Start in den Samstag wünsche ich euch. Andi Schmidt ist hier. Gleich natürlich wieder die besten Hits aller Zeiten. Aber ich habe dann auch gleich die Infos, wo es denn morgen bei uns in die Reisesendung geht. 10 bis 12 Uhr verreisen wir wieder. Wo wir hinreisen, verrate ich euch gleich. Vorher, wie gesagt, die besten Hits aller Zeiten mit den Beatles. Let It Be. Und Blondie habe ich für euch und Maria.

Die besten Hits aller Zeiten mit den Beatles und Let It Be. Schönen Samstag euch. Morgen ist es wieder soweit, 10 bis 12. Da verreisen wir wieder gemeinsam, wenn ihr Lust habt. Und zwar geht's diesmal nach Namibia, nach Afrika. Da gibt's ja auch eine schöne deutsche Kolonie. Und ich kann's euch sagen, ich war schon mal dort gewesen, als ich mit Kreuzfahrtschiffen unterwegs war. Richtig toll, richtig schön. Das sollte man auf jeden Fall mal gesehen haben. Dieter Döring ist morgen für euch am Start. Das Ganze, wie gesagt, ab 10 Uhr hier bei Radio Frankfurt. Einschalten bei unserer Happy Holiday Reise. Show. Die gibt's morgen, wie gesagt, ab 10 Uhr.

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1: Heute heißt es auf jeden Fall Grill auspacken. Bei 28 Grad hier bei uns in Frankfurt wird es richtig sonnig und sommerlich warm. Morgen der Sonntag auch nochmal mit Sonne, am Nachmittag aber ein paar mehr Wolken. Es bleibt aber noch trocken bei 24 Grad. Erst am Montag kommen zum Nachmittag dann ein paar Regenwolken rein, die werden uns auch am Abend begleiten. Die Temperaturen zum Wochenstart dann bei 22 Grad.
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1: Hallo und einen schönen guten Morgen auf die Straße, liebe Autofahrer. Ich habe ein kurzes Update aus der Radio Frankfurt Verkehrsredaktion und gute Nachricht, es ist nämlich noch alles ruhig auf den Autobahnen und Bundesstraßen, auch in der Frankfurter City. Ihr kommt hoffentlich überall gut und sicher durch.
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0: Die Man Without Hats und Safety Dance. Hier ist Radio Frankfurt, die besten Hits aller Zeiten am Samstag. Jetzt unsere beiden Piloten von Erbarmen. Und die haben diese Woche, ja, vor dem 1. Mai wieder einiges erfahren und natürlich auch einiges wieder zu erzählen gehabt. Ne? Wir schalten mal wieder direkt ins Cockpit.
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2: Check, du, was liegt heute an, Kollege Olo?
3: Guten Morgen, Captain. Oh, die Gastronomen auf Pöhl haben mittlerweile Umsatzeinbußen von 50%.
2: Ja, so ist es in Deutschland.
3: Wie meinen?
2: Ja, wer den Wahl hat, hat die Qual. Cabin Crew, Fräulein, schieb mal bitte ins Cockpit.
4: Ja, Captain.
2: Alles gut bei Ihnen da hinten?
4: Ja, naja, ich wurde, glaube ich, am Wochenende gehackt.
2: Ja, dann rufen Sie doch einen Gartenpfleger, der macht die Hecke.
4: Das hat doch nichts mit meiner Hecke zu tun, Chef. Gehackt. Mein Handy wurde gehackt.
2: Hecko mio, wie konnte denn das passieren?
4: Das passiert doch momentan irgendwie jedem.
2: Also mir nicht. Ich habe neulich nachts für alle Apps eine Gesichtserkennung eingerichtet. Und die ist so gut, seitdem komme ich selbst nicht mehr in die Apps.
4: Aha, aber selbst Julia Klöckner wurde neulich ordentlich gehackt.
2: Ja, da war ja Pilawa eine gute Wahl, was?
4: Nee, es geht um diverse Signal-Chats. Teils hochbrisant, weil es darum sensible Staatsinformationen geht.
2: Ja, was könnte da gechattet worden sein? So, hey Fritz, wir sind pleite, Trauer-Emoji. Aber das weiß doch schon jeder.
4: Ja, aber wenn es zum Beispiel um die Aufrüstung der Bundeswehr geht, das unterliegt ja der Geheimhaltung.
2: Aber da können wir doch recht beruhigt sein. Die Aufrüstung der Bundeswehr ist so geheim, nicht mal der Verteidigungsminister weiß darüber was.
4: Entschuldigung, können wir im Düsen-Chat schreiben?
5: Nein.
2: So, Landan Flugroter Tower meldet, die Bundesregierung hat jetzt gegen Hackerangriffe einen Top-Experten eingestellt mit roter Nase und großen Füßen.
4: Wie, verstehe ich nicht, wer soll denn das sein?
2: Ja, ein professioneller Datenclown.
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1: Ich bin Tanja Wagner. Nach den wachsenden Spannungen zwischen Präsident Trump und Bundeskanzler Merz ordnet die US-Regierung den Teilabzug von Soldaten aus Deutschland an. Rund 5.000 von ihnen sollen in den nächsten 6 bis 12 Monaten verlegt werden. Der offizielle Grund: eine Prüfung der Truppenpräsenz in Europa, der Bedingungen vor Ort und der Anforderungen der Einsatzgebiete insgesamt. Der Schritt markiert eine Verschlechterung der deutsch-amerikanischen Beziehungen und könnte spürbare Folgen für die betroffenen Regionen haben. Sowohl bei Demonstrationen als auch bei Straßenfesten und in Parks. Zehntausende Menschen haben sich gestern in Berlin versammelt. Nach Polizeiangaben ist der 1. Mai friedlich verlaufen. Bei der großen Demonstration von Linken und Linksextremen gab es am Abend nach einer ersten Zählung nur 3 Festnahmen.
2: Etwa 10.000 Demonstranten zogen durch Kreuzberg und Neukölln. Vereinzelt kam es zu Rangeleien. Trotz zum Teil aggressiver Stimmung und der Teilnahme eines sogenannten schwarzen Blocks von Linksautonomen gab es keine Gewaltausbrüche oder Angriffe auf die Polizei. In früheren Jahren hatte es am 1. Mai in Berlin oft schwere Randale gegeben. Zuletzt war es dann aber friedlicher geworden. Am Tag der Arbeit protestierten gestern aber auch Tausende bei DGB-Kundgebungen gegen Stellenabbau und Kürzungen bei Sozialleistungen. Doch Zeitler Berlin.
1: Wie gut kommen wir eigentlich miteinander zurecht? Da sind viele Menschen skeptisch. Mehr als 2/3 bewerten das soziale Miteinander in Deutschland sogar als schlecht. Das zeigt eine aktuelle Umfrage für die Krankenkasse DAK Gesundheit.
3: Fast 70% der Befragten haben den Zusammenhalt und das Zusammenleben in der Gesellschaft mit schlecht oder sehr schlecht bezeichnet. Ein Plus von 6 Prozentpunkten im Vergleich zum Vorjahr. Viele beklagen vor allem mehr Beleidigungen, Respektlosigkeit und Aggressivität, besonders im öffentlichen Raum und in sozialen Netzwerken. David Riemer, Redaktion.
1: Der Schiffskonvoi zur Freisetzung des mehrmals an der deutschen Ostseeküste gestrandeten Buckelwals ist heute früh auf Kurs in der Nordsee. Der Schlepper, die sogenannte Barge mit dem Wal sowie das Begleitschiff fuhren weiterhin nördlich der nördlichsten Spitze Dänemarks in Richtung Norwegen, wie beim Schiffsortungsdienst Fesselfinder zu beobachten war. Die Freisetzung des Wals sollte an einem öffentlich nicht bekannten Ort in der Nordsee erfolgen.
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4: Was ist denn hier los? 28 Grad werden es heute bei uns hier in Frankfurt. Das ist sommerlich, denn ab 25 Grad redet man ja von einem Sommertag. Also erster Sommertag des Jahres 2026. Wir freuen uns drauf. Ein paar schöne Wetterwölkchen gibt es am Nachmittag noch oben drauf. Morgen der Sonntag, dann bei 24 Grad ein bisschen kühler und ein bisschen bewölkter, besonders zum Nachmittag. Dann kommt auch Wind mit dazu. Und die neue Woche startet dann wieder mit mehr Wolken, besonders am Nachmittag und am Abend gibt es dann auch den ein oder anderen Regenschauer. Aber das Ganze bei 22 Grad.
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4: Hallo und einen schönen Morgen auf die Straße, liebe Autofahrer. Kurzes Update aus der Radio Frankfurt Verkehrsredaktion. Alles ist ruhig momentan. Ihr kommt hoffentlich überall gut und sicher durch.
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4: Ich wünsche einen schönen Start in den Samstag. Andi Schmidt ist hier. Und auch nächste Woche, wollte ich euch jetzt schon mal gleich Bescheid sagen, gibt es natürlich wieder unsere Radio Frankfurt Mittagspause. Wo es hingeht mit euch und eurem Team, das verrate ich euch gleich in wenigen Minuten. Erstmal die besten Hits aller Zeiten, jetzt mit Tom Gregory. Und wir freuen uns auf die Communard. Don't leave me this way. Danke fürs Einschalten.
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0: Hier ist Radio Frankfurt mit Andi Schmidt. Habt ein schönes Wochenende mit uns.
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0: So, nach der kurzen Woche gibt's wieder eine lange Woche, bevor es dann wieder eine kurze gibt. Ja, so sieht's nämlich aus. Nächste Woche mal wieder 5 Arbeitstage, die übernächste wieder 3 oder vielleicht auch 4. Je nachdem, ob man Brückentag hat oder nicht. Und Brückentag ist ja fast so schön wie eine durchgehende Mittagspause. Und deswegen gibt's in der kommenden Woche natürlich wieder unsere Radio Frankfurt Mittagspause. 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
1: Heute heißt es auf jeden Fall Grill auspacken bei 28 Grad hier bei uns in Frankfurt. Wird es richtig sonnig und sommerlich warm. Morgen der Sonntag auch nochmal mit Sonne, am Nachmittag aber ein paar mehr Wolken. Es bleibt aber noch trocken bei 24 Grad. Erst am Montag kommen zum Nachmittag dann ein paar Regenwolken rein. Die werden uns auch am Abend begleiten. Die Temperaturen zum Wochenstart dann bei 22 Grad.
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1: Hallo und einen schönen guten Morgen auf die Straße, liebe Autofahrer. Ich habe ein kurzes Update aus der Radio Frankfurt Verkehrsredaktion und gute Nachrichten, ist nämlich noch alles ruhig auf den Autobahnen und Bundesstraßen, auch in der Frankfurter City. Ihr kommt hoffentlich überall gut und sicher durch.
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0: Captain Sharp und You, das sind sie, die besten Hits aller Zeiten hier bei Radio Frankfurt. Unser Schlauermacher Michael Corneli macht sich schon wieder Gedanken über seinen Sommerurlaub und besonders darüber, ja, warum das Meer eigentlich blau ist. Wisst ihr es warum? Na, wir hören mal rein.
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2: Ach, Kinders, ist das Leben schön, hier im Lieblingsrestaurant zu sitzen, einen guten Wein in der Hand und dann der Blick auf das karibisch-blaue Meer. Fantastisch, oder? Moment mal, also zum Weinen habe ich ja auch hier ein Wasser stehen, also Wasser im Glas und das hat überhaupt keine Farbe. Wieso ist das Meer eigentlich blau? Naja, das hat damit zu tun, dass die Farbe des Meeres aus zwei Komponenten besteht. Das eine sind alle Schwebstoffe, die im Wasser enthalten sind. Das andere ist nun mal die Reflexion des Himmels. Und gerade in der Karibik beispielsweise hat das Wasser ziemlich wenig Schwebstoffe, also kein Plankton, wenig Sand, wegen der relativ geringeren Wellenbewegung zumindest in der Regel. Und dann wird es so herrlich blau reflektiert. Das ist das Himmelsblau, das tief in das Wasser eindringen kann. Sieht einfach nur wunderschön aus. An Nord- und Ostsee sieht es ein bisschen anders aus. Viel Plankton, sehr viel Meeresbewegung, viel Schwebstoff, so wie Sand, und dann ist es eher so eine Kombination, nicht? Dann mischt sich da Grün, Braun und das Blau des Himmels, aber das hat eben auch seinen Reiz. Also egal, wo ihr seid, genießt euer Leben am Meer, sagt der Schlauermacher.
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1: Ich bin Tanja Wagner. Nach den wachsenden Spannungen zwischen Präsident Trump und Bundeskanzler Merz ordnet die US-Regierung den Teilabzug von Soldaten aus Deutschland an. Rund 5.000 von ihnen sollen in den nächsten 6 bis 12 Monaten verlegt werden. Der offizielle Grund: eine Prüfung der Truppenpräsenz in Europa, der Bedingungen vor Ort und der Anforderungen der Einsatzgebiete insgesamt. Der Schritt markiert eine Verschlechterung der deutsch-amerikanischen Beziehungen und könnte spürbare Folgen für die betroffenen Regionen haben. Sowohl bei Demonstrationen als auch bei Straßenfesten und in Parks. Zehntausende Menschen haben sich gestern in Berlin versammelt. Nach Polizeiangaben ist der 1. Mai friedlich verlaufen. Bei der großen Demonstration von Linken und Linksextremen gab es am Abend nach einer ersten Zählung nur 3 Festnahmen.
2: Etwa 10.000 Demonstranten zogen durch Kreuzberg und Neukölln. Vereinzelt kam es zu Rangeleien. Trotz zum Teil aggressiver Stimmung und der Teilnahme eines sogenannten schwarzen Blocks von Linksautonomen gab es keine Gewaltausbrüche oder Angriffe auf die Polizei. In früheren Jahren hatte es am 1. Mai in Berlin oft schwere Randale gegeben. Zuletzt war es dann aber friedlicher geworden. Am Tag der Arbeit protestierten gestern aber auch Tausende bei DGB-Kundgebungen gegen Stellenabbau und Kürzungen bei Sozialleistungen. Doch Zeitler Berlin.
1: Wie gut kommen wir eigentlich miteinander zurecht? Da sind viele Menschen skeptisch. Mehr als 2/3 bewerten das soziale Miteinander in Deutschland sogar als schlecht. Das zeigt eine aktuelle Umfrage für die Krankenkasse DAK Gesundheit.
3: Fast 70% der Befragten haben den Zusammenhalt und das Zusammenleben in der Gesellschaft mit schlecht oder sehr schlecht bezeichnet. Ein Plus von 6 Prozentpunkten im Vergleich zum Vorjahr. Viele beklagen vor allem mehr Beleidigungen, Respektlosigkeit und Aggressivität, besonders im öffentlichen Raum und in sozialen Netzwerken. David Riemer, Redaktion.
1: Der Schiffskonvoi zur Freisetzung des mehrmals an der deutschen Ostseeküste gestrandeten Buckelwals ist heute früh auf Kurs in der Nordsee. Der Schlepper, die sogenannte Barge mit dem Wal sowie das Begleitschiff fuhren weiterhin nördlich der nördlichsten Spitze Dänemarks in Richtung Norwegen, wie beim Schiffsortungsdienst Fesselfinder zu beobachten war. Die Freisetzung des Wals sollte an einem öffentlich nicht bekannten Ort in der Nordsee erfolgen.
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4: Was ist denn hier los? 28 Grad werden es heute bei uns hier in Frankfurt. Das ist sommerlich, denn ab 25 Grad redet man ja von einem Sommertag. Also erster Sommertag des Jahres 2026. Wir freuen uns drauf. Ein paar schöne Wetterwölkchen gibt es am Nachmittag noch oben drauf. Morgen der Sonntag, dann bei 24 Grad ein bisschen kühler und ein bisschen bewölkter, besonders zum Nachmittag. Dann kommt auch Wind mit dazu. Und die neue Woche startet dann wieder mit mehr Wolken, besonders am Nachmittag. Und am Abend gibt es dann auch den ein oder anderen Regenschauer, das Ganze bei 22 Grad.
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4: Hallo und einen schönen Morgen auf die Straße, liebe Autofahrer. Kurzes Update aus der Radio Frankfurt Verkehrsredaktion. Alles ist ruhig momentan. Ihr kommt hoffentlich überall gut und sicher durch.
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4: Ich wünsche euch einen tollen Start ins Wochenende. Andi Schmidt ist hier und gleich gehen wir auch mal dahin, wo es jetzt besonders am heutigen Samstag vielleicht mal richtig schön kühl ist, nämlich im klimatisierten Kinosaal. Ja? Denn es kommt wieder ein Film. Nach 20 Jahren kehrt einer wieder zurück, einer der Filmklassiker in unsere Kinos, Der Teufel trägt Prada 2. Ja, und unsere Filmtesterin Leonie, die hat sich den Film mal angeschaut und wird gleich mal drüber berichten. Natürlich davor die besten Hits aller Zeiten und die kommen jetzt von den Chipson Brothers und wir freuen uns auf Natalie Imbruglia.

0: Gute Laune am Samstagmorgen mit den Gibson Brothers und Kuba. Schön, dass ihr dabei seid. Fashion, Lifestyle und eine sehr direkte Art. Nach 20 Jahren kehrt ein Filmklassiker zurück in unsere Kinos und meine Kollegin Leonie, die hat jetzt mal den Filmtest gemacht für euch.
1: Ihr Biaje, du Schweinebacke.
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6: Ich hatte früher mal deinen Job. War mit in Paris zur Fashion Week. Hab ein paar aktuelle Teile von Chanel getragen. Hast du die Sachen noch? Nein, habe ich verschenkt. Was? Etwas zu viel für eine Nachrichtenredaktion? Verschenkt den Chanel.
7: Emily und Miranda sind zurück. 20 Jahre nach dem Welterfolg ist Der Teufel trägt Prada mit einem zweiten Teil in den Kinos. Emily arbeitet mittlerweile nicht mehr für Miranda, sondern für ein Luxusunternehmen in der Chefetage. Und genau da soll sie Miranda jetzt helfen.
8: Sie sind nur hier, um uns durch diesen kleinen Skandal zu manövrieren.
9: Click, click, click, click, everywhere.
8: Ich habe sie nicht eingestellt. Ich muss nur darauf warten, dass sie scheitern. Wieso nehmen sie nicht die Bahn, Liebes?
7: Miranda ist immer noch Chefin des Magazins Runway und das steckt momentan in einer wirtschaftlichen Krise. Um den Skandal abzuwenden, soll Emily über ihre Agentur Werbegelder in den Verlag pumpen.
10: Ich werde aus diesem Job etwas machen. Schreib doch ein Buch, die wahre Geschichte hinter Miranda Priestleys Fassade.
11: Mögen die Brücken, die ich abbrenne, meinen Weg erhellen.
7: Ja, und typisch für den Film bleiben alle natürlich super charmant.
8: Moment noch, ich hoffe doch sehr, Sie tragen das nicht zum Dinner nachher. Das war's.
12: Fendi, das brauchen wir. Die Brunello Cucinelli-Hose. Irre Hose. Und du brauchst auf jeden Fall ein besticktes, zweiteiliges Totem-Set. Aber nicht in Terrakotta, dafür bist du viel zu blass.
7: Genauso kennen wir den Film doch. Der Teufel trägt Prada 2, ab jetzt im Kino.
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1: Heute heißt es auf jeden Fall Grill auspacken bei 28 Grad. Hier bei uns in Frankfurt wird es richtig sonnig und sommerlich warm. Morgen der Sonntag auch nochmal mit Sonne, am Nachmittag aber ein paar mehr Wolken. Es bleibt aber noch trocken bei 24 Grad. Erst am Montag kommen zum Nachmittag dann ein paar Regenwolken rein. Die werden uns auch am Abend begleiten. Die Temperaturen zum Wochenstart dann bei 22 Grad.
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1: Hallo und einen schönen guten Morgen auf die Straße, liebe Autofahrer. Ich habe ein kurzes Update aus der Radio Frankfurt Verkehrsredaktion und gute Nachricht, es ist nämlich noch alles ruhig auf den Autobahnen und Bundesstraßen, auch in der Frankfurter City. Ihr kommt hoffentlich überall gut und sicher durch.
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1: Zweiter Mai 1989. Boy Meets Girl waren stolze 11 Wochen lang in den Singlecharts mit dem Song Waiting for a Star to Fall. Der Sänger George Merrill und die Sängerin Shannon Rubicam lernen sich auf einer Hochzeit in Seattle kennen. Und zwar die Hochzeit von Susan Boeing, vom gleichnamigen Flugzeughersteller. Auf diesem Event sind alle großen Musiker aus Seattle mit dabei und haben Auftritte. Shannon singt bei der Kirchenzeremonie das große Solo des Chores. George ist begeistert von ihrer Stimme. Ein Jahr später treffen sie sich dann wieder. Shannon singt mit Georges Gesangsduo bei einem Auftritt in einem Club mit. Und da sie sich sehr gut verstehen, machen sie weiter zusammen Musik. Sie spielen in so ziemlich allen Clubs in Seattle, tingeln sogar die ganze Westküste hoch und runter. Allerdings sind sie irgendwann genervt, immer nur für Leute zu spielen, die gerade dabei sind, sich zu betrinken. Sie nehmen ein Demo-Tape auf und senden es an eine Plattenfirma in Los Angeles. Und sie bekommen positives Feedback. Ihren größten Erfolg haben sie dann mit Waiting for a Star to Fall. Dieser Song ist aber auch eine geniale Nummer mit großem Ohrwurmpotenzial. Und wenn wir mal ehrlich sind, es gibt kaum Songs, die mehr nach 80er klingen als diese Nummer.

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1: Ich bin Tanja Wagner. Gute Nachrichten vom Rettungseinsatz in der Ostsee. Der Buckelwal ist wieder frei und jetzt in der Nordsee unterwegs. Das teilte das Team der Privatinitiative mit. Er war auch auf Bildern eines Livestreams zu sehen. Der Wal sei gegen 9 Uhr nicht mehr im Lastkahn gewesen, sagte ein Teammitglied.
2: Gibt es nach Wochen des Bangens ein Happy End für den Buckelwal? Mehrere Male ist er in den letzten Wochen vor deutschen Küsten gestrandet. Zuletzt hatte das rund 12 Meter lange Tier 4 Wochen vor der Insel Pöhl bei Wismar gelegen. Gegen den Rat vieler Wissenschaftler und Tierschutzorganisationen hat eine private Initiative seit Mitte April versucht, den Wal zu bergen, um ihn lebend in die Nordsee oder den Atlantik zu bringen. Nun ist er in Freiheit, offen ist allerdings, ob der Wal überlebt. David Riemer, Redaktion.
1: Die US-Regierung ordnet den Teilabzug von Soldaten aus Deutschland an. Rund 5.000 von ihnen sollen in den nächsten 6 bis 12 Monaten verlegt werden. Der offizielle Grund: eine Prüfung der Truppenpräsenz in Europa.
3: Eine schmerzhafte Nachricht für Deutschland. Die US-Truppen sind geschätzt als Sicherheitsfaktor, als Wirtschaftsfaktor, aber auch in den Gemeinden vor Ort, als Nachbarn und im Sportverein. Rund 39.000 US-Soldaten sind aktuell im Land. Der Truppenabzug zeigt auch, wie dramatisch sich die Beziehung zwischen Kanzler Merz und Präsident Trump verschlechtert haben, und das in nur einer Woche. Montag hatte Merz den Präsidenten für seinen Krieg im Iran scharf kritisiert. Trump ätzte zurück und lässt jetzt Taten folgen. Jan-Christoph Freibert, Washington.
1: Bundesfinanzminister Klingbeil drückt bei der geplanten Einkommenssteuerreform aufs Tempo. Ich werde mein Reformkonzept in den kommenden Wochen vorlegen. Wir arbeiten mit Hochdruck daran, sagte der Vizekanzler der Süddeutschen Zeitung. Klingbeil bekräftigte, geplant sei eine deutliche Entlastung kleiner und mittlerer Einkommen. Diese Entlastung müsse aber realistisch finanziert werden. Spitzenverdiener mit 6-stelligen Gehältern müssten hierzu ihren Beitrag leisten. Die Polizei hat eine positive vorläufige Bilanz des 1. Mai in Berlin gezogen. Bei der großen Demonstration von Linken und Linksextremen wurden am Abend nach einer ersten Zählung nur 3 Festnahmen wegen Störungen verzeichnet, sagte ein Sprecher. Über den gesamten Tag gab es Festnahmen im mittleren 2-stelligen Bereich. Sowohl bei den vielen Demos als auch bei den Straßenfesten und den Feiern in den Parks.
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4: Es wird heute richtig sommerlich warm bei uns. Bis 28 Grad die Temperaturen hier bei uns in Frankfurt und der Metropolregion. Grillen ist angesagt, mal Minimum. Und schöner Äppler gehört natürlich auch mit dazu. Morgen am Sonntag bei 24 Grad geht es eigentlich so weiter. Nur am Nachmittag kommt Wind auf und dann auch ein paar Wolken. Es bleibt aber meist trocken. Der Montag dann bei 22 Grad. Da kommen dann die Regenwolken gegen Abend. Und da kann es ein bisschen nass werden hier bei uns.
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4: Hallo und einen schönen Vormittag auf die Straße, liebe Autofahrer. Kurzes Update für euch aus der Radio Frankfurt Verkehrsredaktion. Alles ruhig soweit auf den Straßen, auch in der Frankfurter City. Falls ihr irgendwo drin steht, 2 bis 3 Minuten maximal, das seid ihr da auf jeden Fall durch. Gute Fahrt.
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4: Habt einen schönen Samstagvormittag mit uns. Andi Schmidt ist hier. Habt natürlich die besten Hits aller Zeiten für euch im Gepäck. Gleich gibt's Musik von Sarah Larsen und von R.E.M. Und dann sprechen wir gleich mal über unsere Reisesendung morgen am Sonntag. Und ich verrate euch gleich mal, wo wir mit euch gemeinsam hinreisen wollen.
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Memory Lane, das ist Sarah Larsson, gehört hier bei Radio Frankfurt. Wir spielen sie, die besten Hits aller Zeiten. Schönen Samstag euch. 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
1: Es wird heute richtig sommerlich warm bei uns. Bis 28 Grad die Temperaturen hier bei uns in Frankfurt und der Metropolregion. Grillen ist angesagt, mal Minimum. Und schöner Äppler gehört natürlich auch mit dazu. Morgen am Sonntag bei 24 Grad geht es eigentlich so weiter. Nur am Nachmittag kommt Wind auf und dann auch ein paar Wolken. Es bleibt aber meist trocken. Der Montag dann bei 22 Grad. Da kommen dann die Regenwolken gegen Abend. Und da kann es ein bisschen nass werden hier bei uns.
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1: Hallo und einen schönen Vormittag auf die Straße, liebe Autofahrer. Kurzes Update für euch aus der Radio Frankfurt Verkehrsredaktion. Alles ruhig soweit auf den Straßen, auch in der Frankfurter City. Falls ihr irgendwo drin steht, 2 bis 3 Minuten maximal, da seid ihr da auf jeden Fall durch. Gute Fahrt.
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0: Schön ist es mit Schön ist es hier bei Radio Frankfurt. I Can Dance, die besten Hits aller Zeiten. Schön, dass ihr mit dabei seid. Unsere beiden Piloten von Erbarmen, da ist es auch schön bei denen im Cockpit. Ja, und die unterhalten sich heute mal über mehr Brutto für Netto. Bin mal gespannt.
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2: Check, du, was liegt heute an, Kollege Olo?
3: Guten Morgen, Captain. Oh, der VW-Konzern will jetzt ins Rüstungsbusiness einsteigen.
2: Von der Warte aus habe ich das noch nie gesehen.
3: Was denn?
2: Golfkrieg. Achtung, Captain, du, Fräulein Schieber, bitte ins Cockpit.
4: Ja, Captain.
2: Alles gut bei Ihnen da hinten?
4: Ja, ich habe da mal eine Frage. Ab wann ist Ihrer Meinung ein Mensch reich?
2: Schwer. Also ich weiß nur, wenige sind reich, aber die Wirtschaftsministerin ist eine Reiche.
4: Ja, und wenn ich jetzt mal sage, ab 70.000 Euro Einkommen ist man reich?
2: 70.000 Euro, na klar. Also ich meine, 70.000 Euro mal 12, das macht zusammen...
4: Nein, Chef, 70.000 im Jahr. Im Jahr.
2: Ui, nö. Also bei den heutigen Preisen ist das auch kein Zuckerschlecken. Ach ja, und Zucker wird ja auch noch teurer.
4: Also dieser Luis Klamroth hat im Fernsehen gesagt, ab 70.000 Euro ist man schon reich.
2: Na sagen wir mal so, wenn ich als Zuschauer der Sendung jedes Mal 70.000 Euro Schmerzensgeld bekommen würde, dann ging das in die Millionen.
4: Was verdienen Sie denn, wenn ich fragen darf?
2: Naja, also ich kann die monatlichen GEZ-Beiträge für diesen Klamroth gerade so aufbringen. Sprich, Not gegen Elend.
4: Entschuldigung, berechnen Sie das in Bretto?
3: Nein!
2: So, Lannan, Flug der Tower meldet, die Bundesregierung hat die Lösung, die perfekte Lösung für alle. Wow, das hört sich gut an.
4: Was denn?
2: Ja, mehr Brutto vom Netto.
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1: Ich bin Tanja Wagner. Der Buckelwal ist in der Nordsee freigesetzt worden. Das teilte ein Teammitglied der deutschen Presseagentur mit. Auch beim Livestream-Anbieter News 5 war zu sehen, dass sich das Tier gegen 9 Uhr nicht mehr im Lastkahn befand. Der Konvoi befand sich heute früh etwa 70 Kilometer von Skagen entfernt im Skagerrak. Vor dem Freisetzen soll noch ein GPS-Sender angebracht worden sein, mit dem sich der künftige Standort des Wals erkennen ließe. Ob das gelang und der Sender Daten liefert, war zunächst unklar. Hohe Spritpreise, teurere Flüge und die Frage, soll der Staat gegensteuern? Die Chefin der Wirtschaftsweisen Monika Schnitzer warnt davor. In der Augsburger Allgemeinen kritisierte sie den Tankrabatt als Fehler und wirbt für gezieltere Hilfen statt pauschaler Entlastung.
2: Schnitzer sagt, hohe Preise haben auch eine Funktion. Sie zeigen, dass Energie knapp ist und bringen Menschen dazu, weniger zu verbrauchen. Deshalb hält sie breite Entlastungen für den falschen Weg. Stattdessen sollten gezielt diejenigen unterstützt werden, die wirklich Hilfe brauchen. Mit Blick auf den Sommer warnt sie außerdem, teureres Kerosin könnte Flüge verteuern. Urlaub wird also wohl für viele spürbar teurer. Insgesamt rechnet sie damit, dass die Folgen der Ölkrise die Preise weitertreiben. Zoe Tassovali, Redaktion.
1: Verteidigungsminister Pistorius nimmt den angekündigten Teilabzug von US-Soldaten aus Deutschland gelassen. Die Präsenz amerikanischer Soldaten in Europa und besonders in Deutschland ist in unserem und im Interesse der USA, sagte Pistorius der deutschen Presseagentur. Zugleich machte er deutlich, dass die Entscheidung nicht unerwartet kommt. Wie gut kommen wir eigentlich miteinander klar? Da sind viele Menschen skeptisch. Mehr als 2/3 bewerten das soziale Miteinander in Deutschland sogar als schlecht. Das zeigt eine Umfrage für die DAK Gesundheit.
3: Fast 70% der Befragten haben den Zusammenhalt und das Zusammenleben in der Gesellschaft mit schlecht oder sehr schlecht bezeichnet. Ein Plus von 6 Prozentpunkten im Vergleich zum Vorjahr. Viele beklagen vor allem mehr Beleidigungen, Respektlosigkeit und Aggressivität, besonders im öffentlichen Raum und in sozialen Netzwerken. David Riemer, Redaktion.
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4: Es wird heute richtig sommerlich warm bei uns. Bis 28 Grad die Temperaturen hier bei uns in Frankfurt und der Metropolregion. Grillen ist angesagt, mal Minimum. Und schöner Äppler gehört natürlich auch mit dazu. Morgen am Sonntag bei 24 Grad geht es eigentlich so weiter. Nur am Nachmittag kommt Wind auf und dann auch ein paar Wolken. Es bleibt aber meist trocken. Der Montag dann bei 22 Grad. Da kommen dann die Regenwolken gegen Abend. Und da kann es ein bisschen nass werden hier bei uns.
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4: Hallo und einen schönen Vormittag auf die Straße, liebe Autofahrer. Kurzes Update für euch aus der Radio Frankfurt Verkehrsredaktion. Alles ruhig soweit auf den Straßen, auch in der Frankfurter City. Falls ihr irgendwo drin steht, 2 bis 3 Minuten maximal, das seid ihr da auf jeden Fall durch. Gute Fahrt.
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4: Habt einen schönen Samstagvormittag mit uns. Andi Schmidt ist hier und gleich geht's schon wieder in die Mittagspause. Ja, ich kann mir schon vorstellen, der ein oder andere, der denkt schon in die nächste Woche und denkt sich, wo könnte ich denn mal wieder mittags essen gehen? Ich habe gleich den richtigen Tipp für euch und dazu könnt ihr noch eure Lieblingskolleginnen und Kollegen mitnehmen. Das ist nämlich die Radio Frankfurt Mittagspause. Wie die funktioniert, darüber sprechen wir gleich in wenigen Minuten. Vorher die besten Hits aller Zeiten. Jetzt habe ich drei Stück am Stück mit Mr. Albert Hammond und den Anfang machen jetzt Depeche Mode. Enjoy the Silence. Andi Schmidt ist hier. Hi.

0: 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Habt ein schönes Wochenende mit uns.
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0: So, nach der kurzen Woche gibt's wieder eine lange Woche, bevor es dann wieder eine kurze gibt. Ja, so sieht's nämlich aus. Nächste Woche mal wieder 5 Arbeitstage, die übernächste wieder 3 oder vielleicht auch 4. Je nachdem, ob man Brückentag hat oder nicht. Und Brückentag ist ja fast so schön wie eine durchgehende Mittagspause. 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
1: Ja, und damit wünschen wir ein schönes erstes Mai-Wochenende. Hoffen, ihr hattet einen gepflegten Feiertag, genießt die Sonne und genießt die 100 Euro, die heute noch auf eurem Konto landen werden. Ja, 100 Euro netto und steuerfrei. Dafür einfach nur sagen, was hier rauskommt.
2: Eine Familie mit zwei Kindern benötigt für eine Fahrt von Ort A nach Ort B 1 Stunde und 10 Minuten. Berechnen Sie die Fahrzeit für eine Familie mit 4 Kindern.
1: Eine Familie mit 2 Kindern benötigt für eine Fahrt von Ort A nach Ort B 1 Stunde und 10 Minuten. Wie lange braucht denn jetzt die Familie mit 4 Kindern? Ja, wer das weiß, gewinnt die 100 Euro unter der 0137 90 30 200 0137. 90, 30, 200, 50 Cent aus allen deutschen Netzen. Wir machen ein paar Frühlingsgewinner heute, vorher noch ein paar Regeln. Mitmachen bitte ab 18, an Minderjährige werden keine Gewinne ausgezahlt. Jeder Anruf kostet 50 Cent aus allen deutschen Netzen. Bitte darauf achten, dass nicht jeder Anruf, der Kosten produziert, auch automatisch ins Studio gelangt. Gewinnchancen im Leitungsspiel 1 zu 200.000. Parallel dazu kann die Redaktion jederzeit ausgewählte Anrufer per Zufallsprinzip direkt ins Studio durchstellen. Die Teilnahmebedingungen sind auf cashquiz.de zu finden. Dort sind dann später auch alle Lösungen und Gewinner notiert. Und ein Spiel dauert maximal bis Sendungsende. Eine Familie mit 2 Kindern benötigt für eine Fahrt von Ort A nach Ort B 1 Stunde und 10 Minuten. Wie lange braucht denn die Familie mit 4 Kindern? 100 Euro Frühlingsgeld. Jetzt unter der 0137 90 30 200. Gewinnen ab jetzt ausdrücklich erlaubt unter der 0137 90 30 200. 50 Cent aus allen deutschen Netzen. Mit Leitung 3 bist du auch live bei uns hier in der Show. Und damit meine ich Carsten und mich. Ich grüße dich, mein Lieber.
3: Hallöchen, schönes Wochenende wünsche ich.
1: Ah, die Sonne scheint, es ist so toll. Ich meine, Spritpreise gehen runter, Timmy ist jetzt auch frei.
3: Ne? Also, es ist sensationell. Und jetzt auch noch 100 Euro heute Nachmittag aufs Konto. Geil.
1: Also, das Leben hat wieder einen Sinn. 100 Euro per Echtzeitüberweisung heute Nachmittag bei dir auf deinem Bankkonto zu deiner freien Verfügung. Also, einem richtig dicken Spaghetti-Eis mit richtig viel Sahne steht da also nichts im Wege. Ne? 0137 genau. Oder im Schweden-Eisbecher. Ne? 0137 90 30 200. Da klingelt's schon, durchgestellt mit dem Chance-Button. Hallo, wer ist da?
4: Ja, Dieter, hallo.
1: Dieter, was kommt raus, bitte?
4: Ja, die gleiche Zeit, 1 Stunde und 10 Minuten.
1: Das ist natürlich richtig, 100 Euro gewonnen, Gratulation. Und damit machen wir auch direkt weiter, wollen keine Zeit verlieren. Der nächste Frühlingsgewinner auf der Antenne für diese Frage, bitte.
2: In Claudias Garten hängen an einem Baum 90 Birnen. 20 fallen reif herunter, 24 werden von Kindern gepflückt und 12 von Raupen gefressen. Wie viele Birnen hängen noch an der Birke?
1: Ja, das ist die Frage und dafür gibt es jetzt die nächsten 100 Euro unter der 0137 90 30 200. 50 Cent aus allen deutschen Netzen. Und weil die Frage doch ein Ticken länger ist, hören wir uns die nochmal an. In Claudias Garten hängen an einem Baum 90 Birnen, 20 fallen reif herunter, 24 werden von Kindern gepflückt und 12 von Raupen gefressen. Wie viele Birnen hängen noch an der Birke? 0137 90 30 200. 50 Cent aus allen deutschen Netzen. Ja, und mit Leitung 3 kommt man auch hier wieder live zu uns in die Show und das geht ja wirklich direkt, also man kommt da nicht zu einem Praktikanten oder in ein Callcenter nach Rumänien, man kommt live hier zu uns in die Show rein, ne?
3: Richtig, genau. Direkt rein, kein Anrufbeantworter, kein Rückruf, sofort dabei sein, so wie der Dieter gerade eben. Jetzt seid ihr dran und dann gibt es, weißt du was? Ich lege noch einen Frühlingsfuffi oben drauf und dann gibt es heute Quatsch. 150 Euro aufs Konto.
1: Oh wow, okay.
3: Na komm.
1: Das reicht ja für eine doppelte Portion Spaghetti-Eis und einen Pinocchio-Eisbecher. Ne? 0137 90 30 200. 50 Cent aus allen deutschen Netzen. Also du gewinnst jetzt noch mehr Geld. 150 Euro für dich in Claudias Garten hängen am Baum 90 Birnen. 20 fallen reif herunter. 24 werden von Kindern gepflückt und 12 von Raupen gefressen. Wie viele Birnen hängen noch an der Birke? Marie war in der vorherigen Sendung schon mal da und meinte das. Was ist deine Lösung, bitte?
5: Ja, 46.
1: Warum 46?
5: Na, wenn die von den Raupen gefressen werden, dann sind die zählen die mit, die 12.
1: Okay, ich verstehe absolut nur Bahnhof. Es ist leider falsch, Marie, es tut mir leid. Nee, also mit den Raupen hat das jetzt in der Frage gar nichts zu tun, ne?
3: Nee, also die Raupen, also die kommen da zwar in der Frage drin vor, aber die haben damit nichts mit dem Endergebnis zu tun letztendlich.

0: Nennen es. Folgendes, ich lege nochmal einen Fuffi obendrauf, 200 Euro für die richtige Antwort.
1: Doppelter Gewinn, jetzt am 2. Mai mitnehmen. 11:05, wer ist überhaupt da? Wer ist gerade nicht auf dem Weg zum Kurzurlaub in die Sonne? Wer weiß, was da rauskommt? 0137 90 30 200, 0137 90 30 200, 50 Cent aus allen deutschen Netzen. Also wir sind live und live ist Leitung 3 jetzt auch wieder grün. Du kannst gerne zu uns kommen, wenn du weißt, was hier rauskommt.
2: In Claudias Garten hängen an einem Baum 90 Birnen, 20 fallen reif herunter, 24 werden von Kindern gepflückt und 12 von Raupen gefressen. Wie viele Birnen hängen noch an der Birke?
1: So, und wer das weiß, gewinnt jetzt wirklich die 200 Euro unter der 0137 90 30 200. 50 Cent aus allen deutschen Netzen. Danke für die Erhöhung. Man kann mit dem Geld dann auch heute noch rechnen, oder wie?
0: Absolut, ist es betragsunabhängig. Also auch diese 200 Euro sind heute Nachmittag bei euch auf dem Konto.
1: Komm jetzt gerne zu uns, so wie Franzi, die war in der Vergangenheit schon mal da und meinte das.
3: Was hast du raus? Enttäusch mich nicht.
4: 34 Birnen ist die Lösung.
3: 34 Birnen ist deine Lösung.
4: Ja.
3: Ist aber nicht richtig. Franzi, wenn.
1: Es sind nicht 34, es sind nicht 46, es sind nicht 34 Birnen. Hört euch die Frage ganz in Ruhe an, bevor er anruft und irgendwie eine falsche Zahl sagt. Carsten, was machen wir?
0: Ja, die Frage ist halt so lang, ne? Darum packe ich jetzt nochmal ordentlich was drauf. So ein Zuhörer, so ein Durchhaltebonus. 400 Euro. Also ich verdoppelte nochmals hier 400 Euro jetzt für euch heute aufs Konto.
1: 400 Euro. Bitte jetzt die richtige Lösung, sonst machen wir hier gleich irgendwie einen Sommerhit-Quiz oder sowas. 0137 90 30 200. 0137 90 30 200. 50 Cent aus allen deutschen Netzen. Hier ist nochmal die Frage. Bitte, was kommt raus?
2: In Claudias Garten hängen an einem Baum 90 Birnen. 20 fallen reif herunter. 24 werden von Kindern gepflückt und 12 von Raupen gefressen. Wie viele Birnen hängen noch an der Birke?
1: So, mit Leitung 3 ist man jetzt live hier bei uns. Du hast jetzt so viel erhöht, ich komme nicht mehr mit. Wie viel Geld kann man jetzt live hier gewinnen?
0: 400 Euro, habe ich gerade eben gesagt. Ich würde jetzt aber nochmal so eine runde Summe draus machen, denn es ist ja Monatsanfang. Das heißt, da wird wieder alles vom Konto runtergebucht.
1: Ätzend.
0: Packen wir also jetzt 500 Euro für euch hier rein. Die holt ihr euch mit der richtigen Antwort und das Geld ist heute Nachmittag schon auf dem Konto. 500 Euro.
1: 500 Euro sind jetzt eingeloggt, das Geld wird rausgehen, es wird einen Gewinner geben. Nur bitte die richtige Lösung bräuchten wir unter der 0137 90 30 200. 500 Euro jetzt zu gewinnen. Hier live bei uns, es ist nämlich noch keiner da. 0137 90 30 200. 50 Cent aus allen deutschen Netzen. In Claudias Garten hängen am Baum 90 Birnen. 20 fallen reif herunter, 24 werden von Kindern gepflückt und 12 von Raupen gefressen. Wie viele Birnen hängen noch an der Birke? Ist wer da gerade im Radio, am Radio? Hört irgendwer diesen Sender? Manfred war in der Vergangenheit schon mal da, meinte das.
3: Wie viele Birnen sind denn jetzt an der Birke?
5: Also ich sag, sind 32 Birnen dran.
3: Sind 32? Ach, nein, das stimmt leider auch nicht.
1: Das ist es nicht.
0: Also wichtig ist ja bei dieser Frage, zuhören, bis zum Ende zuhören.
1: Wie oft willst du das jetzt noch sagen, zuhören? Also
0: ja, aber offensichtlich, hast du schon eine richtige Antwort gehört?
1: Nein.
0: Nein, also bitte. So, 600 Euro für die richtige Antwort. Heute aufs Konto. Auch hier zählt wirklich die Echtzeitüberweisung. Und wir brauchen aber die richtige Antwort.
1: 0137 90 30 200. 0137 90 30 200. 50 Cent aus allen deutschen Netzen. Ey, wir sind live um 11.39 Uhr auf Gewinnersuche. Mitmachen bitte ab 18. An Minderjährige werden keine Gewinne ausgezahlt. Jeder Anruf kostet 50 Cent aus allen deutschen Netzen. Bitte darauf achten, dass nicht jeder Anruf, der Kosten produziert, auch automatisch ins Studio gelangt. Gewinnchancen im Leitungsspiel 1 zu 200.000. Parallel dazu kann die Redaktion jederzeit ausgewählte Anrufer per Zufallsprinzip direkt ins Studio durchstellen. Die Teilnahmebedingungen sind auf cashquiz.de zu finden. Dort sind dann später auch alle Lösungen und Gewinner notiert und ein Spiel dauert maximal bis Sendungsende. 11:59 Uhr, noch keiner da in Leitung 3. 0137 90 30 200. Wer weiß bei diesem schönen Wetter, was da rauskommt? Warum muss man denn so eine Frage bei so einem Wetter spielen? 0137 90 30 200. 50 Cent aus allen deutschen Netzen. Carsten, ist irgendwer in Leitung 3, bitte?
0: Es ist noch keiner in Leitung 3 und darum, damit niemand sagen kann, es hätte am Geld gelegen. Ich Ich pack euch noch was dazu. Komm, es ist jetzt hier so Monatsanfang-Bonus. 750 Boah. Euro. Und das ist kein Fake, das ist unser voller Ernst und das geht per Echtzeitüberweisung raus. Heute Nachmittag habt ihr 750 Euro mehr auf dem Konto.
1: Wer weiß, was rauskommt und bitte nur, wer sich absolut sicher ist, der wählt bitte für 750 Euro Garantie und Realgewinn die 0137 90 30 200 0137 90 30 200 50 Cent aus allen deutschen Netzen. Ich will, dass es jetzt klingelt. Ein letztes Mal die Frage. In Claudias Garten hängen an einem Baum 90 Birnen, 20 fallen reif herunter, 24 werden von Kindern gepflückt und 12 von Raupen gefressen. Wie viele Birnen hängen noch an der Birke? Für 100 Euro haben wir die Frage begonnen. Wir sind jetzt mittlerweile bei 750 Euro heute Nachmittag bei dir auf dem Konto. Wir brauchen jetzt die Lösung. Petra war auch schon mal in der vorherigen Sendung da, meinte das.
3: Petra,
6: hallo.
3: Ich grüße dich, schön, dass du bei uns bist. Also bitte.
4: Es sind 56 Birnen.
3: Oh, das kam auch sehr entschlossen. Sag's
4: ja,
3: noch.
4: Könnte ja nur sein. 56 Birnen, ja.
3: Könnte ja nur sein. Du bist total sicher, ne?
4: Ja.
3: Ja, ich bin mir leider sicher, 56 Birnen können es nicht sein.
4: Nee. Oh.
3: Ja, da hilft auch die größte Zuversicht nichts mehr, Petra. Es sind nicht 56 Birnen, auch wenn ich die Rechnung verstehen kann. Aber rechnet nicht so viel.
0: Wir müssen jetzt wirklich einen Deckel drauf machen. Pass auf, also wirklich letzte Maßnahme hier. 1.000 Euro gibt es für die richtige Antwort. Und ich sag's euch nochmal, hört zu, und zwar vom ersten bis zum letzten, bis zum letzten Wort der Frage. 1.000 Euro. Ich weiß
3: nicht, wie oft du das jetzt noch erwähnen willst, aber bitte.
0: Es ist ja bisher noch keiner mit der richtigen Antwort da gewesen, also deswegen.
3: Random hier alles. Es ist ja
0: 1.000 Euro.
1: 1.000 Euro gehen jetzt raus, bitte. Und ich sage jetzt die Nummer, wir wollen hier ein Klingeln hören und die richtige Lösung unter der 0137 90 30 200. Ist wer da bei diesem phänomenalen Wetter? Timmy ist frei und jetzt brauchen wir bitte auch eine freie Antwort für diese Frage. 0137 90 30 200. 50 Cent aus allen deutschen Netzen. 1.000 Euro werden rausgehen. Wie jedes Wochenende gibt's auch an diesem Wochenende wieder den 1.000-Euro-Gewinner. Seit 10 Jahren sind wir auf der Antenne. Und wir brauchen bitte auch bei dieser Frage die richtige Lösung. Was kommt denn raus, bitte?
2: In Claudias Garten hängen an einem Baum 90 Birnen. 20 fallen reif herunter. 24 werden von Kindern gepflückt und 12 von Raupen gefressen. Wie viele Birnen hängen noch an der Birke?
1: Marie meinte 46 Birnen, Franzi kam auf 34 Birnen. Wir haben jetzt 1.000 Euro Gewinnsumme hier gemacht. Aber ganz ehrlich, Carsten, wenn du den Mega-Gewinn von 1.000 Euro hier auch auslobst, müssen wir die Gewinnchance irgendwie erhöhen.
0: Das machen wir jetzt auch. Ich verdopple jetzt eure Gewinnchance. Ich gebe euch eine zweite Gewinnleitung mit dazu. Das heißt, entweder ihr trefft die 3 oder ab sofort die 7. Diese Gewinnleitung ist jetzt auch noch aktiv. 3 oder 7, doppelte Gewinnchance ab jetzt.
1: Und damit sind jetzt, Ladies and Gentlemen, zwei Leitungen geöffnet. Zwei Leitungen stehen jetzt auf grün. Leitung 3 kannst du treffen, kommst direkt zu uns, 1.000 Euro gewinnen. Leitung 7 kannst du treffen, kommst direkt zu uns, kannst 1.000 Euro gewinnen. Unter der 0137 90 30 200. 0137 90 30 200. 50 Cent aus allen deutschen Netzen. 1.000 Euro Garantiegewinn. In Claudias Garten hängen am Baum 90 Birnen. Und die Frage geht weiter. Bitte jetzt nicht abschalten. 20 fallen reif herunter. 24 werden von Kindern gepflückt und 12 von Raupen gefressen. Wie viele Birnen hängen noch an der Birke? Marie meinte 46, weil das hat irgendwas mit den Raupen zu tun, meinte sie. Mm-mm. Nee, hat's nicht. Es ist immer noch keiner da und es ätzt mich langsam ein bisschen an. Ich will die 1.000 Euro hier rausgehen lassen. Carsten, es soll jetzt jemand gewinnen. Bitte.
0: Es gibt jetzt deshalb noch eine dritte Gewinnleitung mit dazu. Die 9 packe ich euch noch mit rein. Die 3, die 7 oder die 9. Eine von diesen drei Leitungen erwischen, egal welche. Und ihr seid bei uns. Dreifache Gewinnchance.
1: 3 Studioleitungen sind jetzt geöffnet. Wir haben es gleich 11.45 Uhr. Es wird hier gleich mit Musik weitergehen, aber wir garantieren, es wird vorher noch einen Gewinner geben. Vorher wird die Sendung nicht beendet. 1.000 Euro unter der 0137 90 30 200. 0137 90, 30, 200, 50 Cent aus allen deutschen Netzen. Marie kam auf 46, Franzi auf 34 Birnen. Manfred meinte 32 und Petra meinte 56 Birnen. 1.000 Euro netto und steuerfrei. Ist schon irgendwer in Leitung 3?
0: Mm-mm,
1: ist irgendwer
0: leider
1: in der 7 oder in Leitung 9 drin? Warum
0: noch,
1: nicht?
0: noch alles auf grün, es ist noch keiner jetzt hier. Das heißt aber im Umkehrschluss, das Geld ist noch da und das holt ihr euch jetzt zusätzlich mit Leitung 12 und Leitung 14. Ich mache jetzt einfach zwei Leitungen auf einmal für euch noch auf. Das ist die fünffache Gewinnchance. Achtung, das kann jetzt ganz schnell gehen.
1: 5 Studioleitungen sind geöffnet. Hört gerade überhaupt irgendwer Radio oder sind alle gerade in der Sonne oder unterwegs zum Einkaufen? Wie viele Birnen hängen denn noch an der Birke? Oder ist es, haben wir mittlerweile das Zeitalter erreicht, wo diese Frage zu schwer ist? Was? Ich weiß es nicht. Ja, kann doch sein. Weiß ich nicht. 0137 90 30 200. Jetzt atme ich tief durch und warte auf ein Klingeln. 0137 90 30 200, 50 Cent aus allen deutschen Netzen. Du gewinnst 1.000 Euro netto und steuerfrei. Live in dieser Show. Es ist noch niemand in den 5 offenen Leitungen drin. Bitte mach's nicht wie Petra, die meinte 56 Birnen. Das ist nicht richtig. Die Sendung hier ist gleich vorbei. Ein paar Augenblicke haben wir noch, aber wir brauchen jetzt ein Klingeln. Das steht fest, Carsten.
0: Leitung 17 und Leitung 18. Die beiden Gewinnleitungen gebe ich jetzt noch direkt nebeneinander liegend mit rein ins Spiel. Wir machen jetzt für euch die siebenfache Gewinnchance klar. Aber bitte im Gegenzug gut zuhören, anrufen und absahnen. Jetzt, das Geld geht garantiert raus.
1: 7 Studioleitungen sind geöffnet. Wie viele Birnen hängen noch an der Birke? 1.000 Euro landen noch heute bei dir auf dem Konto. Bevor die erste Maiwoche startet, hast du die 1.000 Euro zu deiner freien Verfügung heute auf deinem Konto. 0137 90 30 200. Sendung ist in wenigen Augenblicken vorbei. Weiß irgendwer, was rauskommt? Bitte jetzt parallel mit mir diese Nummer wählen und diesem Spiel ein Ende machen. 0137 90 30 200, 50 Cent aus allen deutschen Netzen, 1.000 Euro werden rausgehen. Bitte auch von dir nochmal die Garantie, Carsten. 1.000 Euro hat man heute auf dem Konto.
0: Garantiert heute 1.000 Euro per Echtzeitüberweisung. Das ist heute Nachmittag auf eurem Konto. Das müsst ihr euch mal vorstellen. Ich meine es ganz ernst. Heute Nachmittag steht dann im Online-Banking plus 1.000 Euro und die könnt ihr sofort ausgeben, wenn ihr wollt.
1: 0137 90 30 200. Gott, die Sendung ist gleich vorbei. Wie viele Birnen können noch an der Birke hängen? 0137 90 30 200 50 Cent aus allen deutschen Netzen. Wir hatten in der Vergangenheit, und die Tipps haben wir ja gegeben, viele falsche Antworten. Bitte macht es heute, hier und jetzt besser. 1.000 Euro. Wir sind am Ende dieser Sendung. Die Regie macht jetzt Druck. Carsten, bitte, letzte Möglichkeit.
0: Ganz schnell. Ich gebe nochmal 3 Leitungen mit rein ins Spiel. Die 23, 26 und die 34. Diese 3 Leitungen kommen auch noch mit dazu. Das heißt, jetzt sind es insgesamt 10 Gewinnleitungen, die direkt ins Studio führen. 10-fache Gewinnchance für die gleich letzten 120 Sekunden. Es wird garantiert klingeln.
1: So, ein großes Finale. Letzten 120 Sekunden brechen sofort an. Wir brauchen jetzt ein Klingeln. Und das letzte Mal die Frage, wie viele Birnen hängen noch an der Birke? 0137 90 30 200 0137 90 30 200 50 Cent aus allen deutschen Netzen. 1.000 Euro großes Finale für diese Frage.
2: In Claudias Garten hängen an einem Baum 90 Birnen. 20 fallen reif herunter, 24 werden von Kindern gepflückt und 12 von Raupen gefressen. Wie viele Birnen hängen noch an der Birke?
1: 0137 90 30 200 50 Cent aus allen deutschen Netzen. Carsten, 10 Leitungen sind offen. Ist schon wer da, bitte?
0: Es ist noch keiner da. Jede Sekunde wird's aber passieren, denn wir haben nur noch 90 Sekunden. Innerhalb dieser Zeit wird es garantiert klingeln. Es wird garantiert eine Gewinnerin oder einen Gewinner geben. Mit der richtigen Antwort gehen dann sofort 1.000 Euro raus.
1: Letztes Mal die Gewinnernummer. Und jetzt können wir auch von der Regie keine Zeit mehr bekommen. Die Sendung ist vorbei. 1.000 Euro werden aber noch vorher rausgehen unter der 0137 90 30 200 0137 90 30 200 50 Cent aus allen deutschen Netzen. Und wenn du dann gleich unsere Stimmen in deinem Telefon hörst, bitte nicht auflegen. Du kannst hier 1.000 Euro gewinnen. Das Geld landet noch heute bei dir auf deinem Bankkonto zu deiner freien Verfügung, netto und steuerfrei. Wie viele Birnen hängen noch an der Birke? 0137 90 30 200 50 Cent aus allen deutschen Netzen. 10 Leitungen sind geöffnet. Absolut. Eine von diesen 10 Leitungen treffen. Du kommst direkt zu uns rein in die Show, kannst die 1.000 Euro gewinnen. Und wie gesagt, die hat man nicht erst irgendwann im Juni oder so auf dem Konto, sondern...
0: Heute Nachmittag, echt jetzt, ohne Witz, heute Nachmittag ist das Geld auf deinem Konto.
3: Wir brauchen nur die Lösung. Jetzt unter der 0137 90 30 200. 50 Cent aus allen deutschen Netzen. Was kommt raus? Durchgestellt mit dem Chance-Button. Hallo, wer ist da? Hallo?
6: Ja, hallo, Thorsten hier.
3: Thorsten, hi. Deine Lösung bitte.
6: Hi. Ich würde sagen, null Bieren, weil es ist eine Birke und Birke hat keine Bieren.
3: Das möchte ich mal meinen. Damit Jawohl! Hast du jetzt, Thorsten, 1.000 Euro gewonnen. Herzlichen Glückwunsch.
0: Mega.
3: Bleib bitte am Telefon. Ja,
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1: Ich bin Tanja Wagner. Gute Nachrichten vom Rettungseinsatz in der Ostsee. Der Buckelwal ist wieder frei und jetzt in der Nordsee unterwegs. Das teilte das Team der Privatinitiative mit. Er war auch auf Bildern eines Livestreams zu sehen. Der Wal sei gegen 9 Uhr nicht mehr im Lastkahn gewesen, sagte ein Teammitglied.
2: Gibt es nach Wochen des Bangens ein Happy End für den Buckelwal? Mehrere Male ist er in den letzten Wochen vor deutschen Küsten gestrandet. Zuletzt hatte das rund 12 Meter lange Tier 4 Wochen vor der Insel Pöhl bei Wismar gelegen. Gegen den Rat vieler Wissenschaftler und Tierschutzorganisationen hat eine private Initiative seit Mitte April versucht, den Wal zu bergen, um ihn lebend in die Nordsee oder den Atlantik zu bringen. Nun ist er in Freiheit, offen ist allerdings, ob der Wal überlebt. David Riemer, Redaktion.
1: Die US-Regierung ordnet den Teilabzug von Soldaten aus Deutschland an. Rund 5.000 von ihnen sollen in den nächsten 6 bis 12 Monaten verlegt werden. Der offizielle Grund: eine Prüfung der Truppenpräsenz in Europa.
3: Eine schmerzhafte Nachricht für Deutschland. Die US-Truppen sind geschätzt als Sicherheitsfaktor, als Wirtschaftsfaktor, aber auch in den Gemeinden vor Ort, als Nachbarn und im Sportverein. Rund 39.000 US-Soldaten sind aktuell im Land. Der Truppenabzug zeigt auch, wie dramatisch sich die Beziehung zwischen Kanzler Merz und Präsident Trump verschlechtert haben, und das in nur einer Woche. Montag hatte Merz den Präsidenten für seinen Krieg im Iran scharf kritisiert. Trump ätzte zurück und lässt jetzt Taten folgen. Jan-Christoph Freibert, Washington.
1: Bundesfinanzminister Klingbeil drückt bei der geplanten Einkommenssteuerreform aufs Tempo. Ich werde mein Reformkonzept in den kommenden Wochen vorlegen. Wir arbeiten mit Hochdruck daran, sagte der Vizekanzler der Süddeutschen Zeitung. Klingbeil bekräftigte, geplant sei eine deutliche Entlastung kleiner und mittlerer Einkommen. Diese Entlastung müsse aber realistisch finanziert werden. Spitzenverdiener mit 6-stelligen Gehältern müssten hierzu ihren Beitrag leisten. Die Polizei hat eine positive vorläufige Bilanz des 1. Mai in Berlin gezogen. Bei der großen Demonstration von Linken und Linksextremen wurden am Abend nach einer ersten Zählung nur 3 Festnahmen wegen Störungen verzeichnet, sagte ein Sprecher. Über den gesamten Tag gab es Festnahmen im mittleren 2-stelligen Bereich. Sowohl bei den vielen Demos als auch bei den Straßenfesten und den Feiern in den Parks.
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1: Ich bin Tanja Wagner. Der Buckelwal ist in der Nordsee freigesetzt worden. Das teilte ein Teammitglied der deutschen Presseagentur mit. Auch beim Livestream-Anbieter News 5 war zu sehen, dass sich das Tier gegen 9 Uhr nicht mehr im Lastkahn befand. Der Konvoi befand sich heute früh etwa 70 Kilometer von Skagen entfernt im Skagerrak. Vor dem Freisetzen soll noch ein GPS-Sender angebracht worden sein, mit dem sich der künftige Standort des Wals erkennen ließe. Ob das gelang und der Sender Daten liefert, war zunächst unklar. Hohe Spritpreise, teurere Flüge und die Frage, soll der Staat gegensteuern? Die Chefin der Wirtschaftsweisen Monika Schnitzer warnt davor. In der Augsburger Allgemeinen kritisierte sie den Tankrabatt als Fehler und wirbt für gezieltere Hilfen statt pauschaler Entlastung.
2: Schnitzer sagt, hohe Preise haben auch eine Funktion. Sie zeigen, dass Energie knapp ist und bringen Menschen dazu, weniger zu verbrauchen. Deshalb hält sie breite Entlastungen für den falschen Weg. Stattdessen sollten gezielt diejenigen unterstützt werden, die wirklich Hilfe brauchen. Mit Blick auf den Sommer warnt sie außerdem, teureres Kerosin könnte Flüge verteuern. Urlaub wird also wohl für viele spürbar teurer. Insgesamt rechnet sie damit, dass die Folgen der Ölkrise die Preise weitertreiben. Zoe Tassovali, Redaktion.
1: Verteidigungsminister Pistorius nimmt den angekündigten Teilabzug von US-Soldaten aus Deutschland gelassen. Die Präsenz amerikanischer Soldaten in Europa und besonders in Deutschland ist in unserem und im Interesse der USA, sagte Pistorius der deutschen Presseagentur. Zugleich machte er deutlich, dass die Entscheidung nicht unerwartet kommt. Wie gut kommen wir eigentlich miteinander klar? Da sind viele Menschen skeptisch. Mehr als 2/3 bewerten das soziale Miteinander in Deutschland sogar als schlecht. Das zeigt eine Umfrage für die DAK Gesundheit.
3: Fast 70% der Befragten haben den Zusammenhalt und das Zusammenleben in der Gesellschaft mit schlecht oder sehr schlecht bezeichnet. Ein Plus von 6 Prozentpunkten im Vergleich zum Vorjahr. Viele beklagen vor allem mehr Beleidigungen, Respektlosigkeit und Aggressivität, besonders im öffentlichen Raum und in sozialen Netzwerken. David Riemer, Redaktion.
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1: Ich bin Thomas Brockt. Nach der Ankündigung der USA, Soldaten aus Deutschland abzuziehen, bleibt Verteidigungsminister Pistorius gelassen. Die Präsenz amerikanischer Truppen liege im Interesse beider Seiten, sagte Pistorius. Gleichzeitig betonte er, dass dieser Schritt nicht überraschend komme.
2: Pistorius macht klar, Deutschland und die USA arbeiten militärisch weiter eng zusammen, etwa in Ramstein in Rheinland-Pfalz oder Grafenwöhr in Bayern. Dort geht es auch um Einsätze in Europa, Afrika und dem Nahen Osten. Gleichzeitig sieht Pistorius Europa stärker in der Pflicht. Die NATO müsse europäischer werden, sagt er. Heißt konkret, Europa soll mehr Verantwortung für die eigene Sicherheit übernehmen. Zoe Tassovali, Nachrichtenredaktion.
1: Der mehrfach an Ostseeküsten gestrandete Buckelwal ist wieder im offenen Meer. In welche Richtung er schwimmt oder wie es ihm geht, ist aber unklar. Peildaten seien bei der Initiative mehrfach angefordert worden. Bislang habe man nichts, sagte eine Sprecherin des Umweltministeriums in Mecklenburg-Vorpommern. Sollte es Daten geben, sollen diese auch nicht an die Allgemeinheit gelangen. Der Schiffskonvoi hatte das Tier heute früh im Skagerrak freigesetzt. Der Tankrabatt kommt nicht in Gänze bei den Verbrauchern an. Laut ADAC haben die Mineralölkonzerne die Steuersenkung von knapp 17 Cent pro Liter am ersten Tag nicht komplett an die Autofahrer weitergegeben. Unterdessen reißt die Kritik an den Entlastungen nicht ab. Die Chefin der Wirtschaftsweisen Schnitzer spricht von einem großen Fehler.
3: Sprit ist teuer, weil er knapp ist. Da hilft nur weniger verbrauchen, sagt Schnitzer gegenüber der Augsburger Allgemeinen. Der Staat solle nicht ständig versuchen, jeden Preisschock abzufedern, sondern gezielt die unterstützen, die auch wirklich Hilfe benötigten. Laut ADAC gingen die Preise für Sprit gestern nur um etwa 13 Cent zurück. Die Branche hatte argumentiert, dass sich in den Tanks vieler Tankstellen noch Kraftstoff zu den alten Steuersätzen befindet. Tanja Wagner, Nachrichtenredaktion.
1: Nach einem mehrstündigen Rettungseinsatz ist die Leiche eines Mannes aus den Tiefen der Falkensteiner Höhle auf der Schwäbischen Alb geborgen worden. Die Gruppe, mit der Mann gestern unterwegs war, hatte die Höhle bereits zuvor verlassen. Der Mann war wegen eines medizinischen Vorfalls in der schwer zugänglichen Höhle gestorben.
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1: 2. Mai 2002. Tiziano Ferro ist mit Perdono neu in den Charts. Tiziano Ferro wird 1980 in Italien geboren. Zu seinem 7. Geburtstag bekommt er ein kleines Keyboard geschenkt und von diesem Moment an ist es um ihn geschehen. Er will Musiker werden. Noch an seinem 7. Geburtstag schreibt er seinen ersten Song, auch wenn er eigentlich gar kein Klavier spielen kann und der Song vermutlich gar nicht mal so gut war. In den nächsten Jahren nimmt er aber akribisch Gitarren- und Klavierunterricht. Er hat sein Ziel klar vor Augen. Er will der nächste italienische Popstar werden. Und der Weg ist in Italien dann eigentlich vorbestimmt. Wer etwas werden will, der macht beim legendären Sanremo-Songwettbewerb mit und gewinnt ihn am besten auch. Eros Ramazzotti hat in den 80ern dort angefangen und danach eine Weltkarriere hingelegt. Und ihm will er es gleich tun. Mit 18 bewirbt er sich das erste Mal und wird gar nicht erst eingeladen. Im Jahr darauf schafft er es immerhin schon unter die Top 12, aber so richtig gut kommt er trotzdem nicht an. Außer bei einem Musikproduzenten, Alberto Salerno. Zusammen arbeiten sie von nun an Tizianos erstem Album. Das erscheint dann 2001 und darauf ist auch sein erster großer Hit.

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1: Ich bin Thomas Brockt. Die Spannungen zwischen den USA und Deutschland verschärfen sich weiter. Nach dem Streit zwischen US-Präsident Trump und Kanzler Merz hat Washington jetzt einen Teilabzug von Soldaten aus Deutschland angekündigt. Rund 5000 US-Soldaten sollen in den kommenden Monaten verlegt werden.
2: Für Deutschland hätte das zunächst keine direkten Folgen für die Sicherheit, aber politisch ist das ein deutliches Signal. Die USA könnten ihre Rolle in Europa zurückfahren. Gleichzeitig treffen solche Entscheidungen auch die Regionen vor Ort, denn US-Stützpunkte sind wichtige Arbeitgeber und bringen viel Geld in die Umgebung. Ob der Teilabzug wirklich kommt, ist allerdings noch offen. Es gibt Hürden im US-Kongress und die Regierung könnte die Ankündigung auch als Druckmittel einsetzen. Zoe Tassovali, Nachrichtenredaktion.
1: Der mehrfach an Ostseeküsten gestrandete Buckelwal ist wieder im offenen Meer. In welche Richtung er schwimmt oder wie es ihm geht, ist aber unklar. Peildaten seien bei der Initiative mehrfach angefordert worden. Bislang habe man nichts, sagte eine Sprecherin des Umweltministeriums in Mecklenburg-Vorpommern. Sollte es Daten geben, sollen diese auch nicht an die Allgemeinheit gelangen. Der Schiffskonvoi hatte das Tier heute früh im Skagerrak freigesetzt. Der Tankrabatt kommt nicht in Gänze bei den Verbrauchern an. Laut ADAC haben die Mineralölkonzerne die Steuersenkung von knapp 17 Cent pro Liter am ersten Tag nicht komplett an die Autofahrer weitergegeben. Unterdessen reißt die Kritik an den Entlastungen nicht ab. Die Chefin der Wirtschaftsweisen Schnitzer spricht von einem großen Fehler.
3: Sprit ist teuer, weil er knapp ist. Da hilft nur weniger verbrauchen, sagt Schnitzer gegenüber der Augsburger Allgemeinen. Der Staat solle nicht ständig versuchen, jeden Preisschock abzufedern, sondern gezielt die unterstützen, die auch wirklich Hilfe benötigten. Laut ADAC gingen die Preise für Sprit gestern nur um etwa 13 Cent zurück. Die Branche hatte argumentiert, dass sich in den Tanks vieler Tankstellen noch Kraftstoff zu den alten Steuersätzen befindet. Tanja Wagner, Nachrichtenredaktion.
1: Nach einem mehrstündigen Rettungseinsatz ist die Leiche eines Mannes aus den Tiefen der Falkensteiner Höhle auf der Schwäbischen Alb geborgen worden. Die Gruppe, mit der der Mann gestern unterwegs war, hatte die Höhle bereits zuvor verlassen. Der Mann war wegen eines medizinischen Vorfalls in der schwer zugänglichen Höhle gestorben.
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1: Ich bin Thomas Brockt. US-Verteidigungsminister Hegseth hat den Abzug von 5000 US-Soldaten aus Deutschland angeordnet. Man gehe davon aus, dass der Abzug in den nächsten 6 bis 12 Monaten abgeschlossen sein werde, teilte das Pentagon mit. Derzeit sind rund 39.000 Soldaten in Deutschland stationiert. Verteidigungsminister Pistorius hob die weiter bestehenden gemeinsamen Interessen hervor und bemühte sich um Deeskalation. Zugleich machte er deutlich, dass die Entscheidung nicht unerwartet komme. Der mehrfach an Ostseeküsten gestrandete Buckelwal ist wieder im offenen Meer. Nach Angaben der privaten Initiative wurde das Tier in der Nordsee aus dem Lastkahn entlassen. Ob der geschwächte Wal damit tatsächlich gerettet ist, bleibt aber unklar.
2: Experten bezweifeln, dass der Wal nach Wochen im flachen Wasser überhaupt wieder normal schwimmen, tauchen und fressen kann. Auch sein Zustand ist unklar, ebenso ob ein GPS-Sender Daten dazu liefert. Befürchtet wird auch, dass das Tier erneut die Küste ansteuern könnte. Die dänischen Behörden machen bereits deutlich, sollte der Wal dort stranden, greifen sie nicht ein. Ohne funktionierenden Sender könnte zudem unbemerkt bleiben, wenn das geschwächte Tier in den nächsten Tagen oder Wochen verendet. Zoe Tasso, Wali, Redaktion.
1: In Deutschland werden weniger Solaranlagen gebaut. In den ersten 3 Monaten des Jahres ging die Strommenge, die mit neu installierten Anlagen produziert werden kann, um 6% zurück. Der Bundesverband Solarwirtschaft warnt mit Blick auf die Spritpreiskrise vor weiteren Kürzungen bei der Förderung.
3: Besonders stark zurückgegangen ist der Neubau von Solaranlagen auf Dächern von Firmengebäuden und Wohnhäusern. Es wurden auch weniger Balkonkraftwerke installiert. Dass der Rückgang unterm Strich nicht noch größer ausgefallen ist, liegt daran, dass auf Freiflächen mehr große Solarparks errichtet wurden. Wegen der neuen Energiekrise und möglicher Kürzungen der Förderung erwartet die Branche zwar eine wieder etwas steigende Nachfrage, sagt aber, das seien keine verlässlichen Investitionsbedingungen. Jan-Henner Reitze, Nachrichtenredaktion.
1: In der 2. Fußball-Bundesliga hat Holstein Kiel den Klassenerhalt vorzeitig geschafft. Die Kieler siegten 2:0 gegen Eintracht Braunschweig. Ebenfalls wichtige Punkte im Abstiegskampf sicherte sich Dynamo Dresden durch ein 1:0 gegen den 1. FC Kaiserslautern. In einer weiteren Partie trennten sich Arminia Bielefeld und der VfL Bochum 1:1.
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1: Ich bin Thomas Brock. Hohe Spritpreise, teurere Flüge und die Frage, soll der Staat gegensteuern? Die Chefin der Wirtschaftsweisen, Schnitzer, warnt davor. In der Augsburger Allgemeinen kritisiert sie den Tankrabatt als Fehler und wirbt für gezieltere Hilfen statt pauschaler Entlastungen.
2: Schnitzer sagt, hohe Preise haben auch eine Funktion. Sie zeigen, dass Energie knapp ist und bringen Menschen dazu, weniger zu verbrauchen. Deshalb hält sie breite Entlastungen für den falschen Weg. Stattdessen sollten gezielt diejenigen unterstützt werden, die wirklich Hilfe brauchen. Mit Blick auf den Sommer warnt sie außerdem, teureres Kerosin könnte Flüge verteuern. Urlaub wird also wohl für viele spürbar teurer. Zoe Tassovali, Nachrichtenredaktion.
1: US-Verteidigungsminister Hegseth hat den Abzug von 5.000 US-Soldaten aus Deutschland angeordnet. Man gehe davon aus, dass der Abzug in den nächsten 6 bis 12 Monaten abgeschlossen sein werde, teilte das Pentagon mit. Derzeit sind rund 39.000 Soldaten in Deutschland stationiert. Verteidigungsminister Pistorius hob die weiter bestehenden gemeinsamen Interessen hervor und bemühte sich um Deeskalation. Zugleich machte er deutlich, dass die Entscheidung nicht unerwartet komme. In Deutschland werden weniger Solaranlagen gebaut. In den ersten 3 Monaten des Jahres ging die Strommenge, die mit neu installierten Anlagen produziert werden kann, um 6% zurück. Der Bundesverband Solarwirtschaft warnt mit Blick auf die Spritpreiskrise vor weiteren Kürzungen bei der Förderung.
3: Besonders stark zurückgegangen ist der Neubau von Solaranlagen auf Dächern von Firmengebäuden und Wohnhäusern. Es wurden auch weniger Balkonkraftwerke installiert. Dass der Rückgang unterm Strich nicht noch größer ausgefallen ist, liegt daran, dass auf Freiflächen mehr große Solarparks errichtet wurden. Wegen der neuen Energiekrise und möglicher Kürzungen der Förderung erwartet die Branche zwar eine wieder etwas steigende Nachfrage, sagt aber, das seien keine verlässlichen Investitionsbedingungen. Jan-Henner Reitze, Nachrichtenredaktion.
1: In der 2. Fußball-Bundesliga hat Holstein Kiel den Klassenerhalt vorzeitig geschafft. Die Kieler siegten 2:0 gegen Eintracht Braunschweig. Ebenfalls wichtige Punkte im Abstiegskampf sicherte sich Dynamo Dresden durch ein 1:0 gegen den 1. FC Kaiserslautern. In einer weiteren Partie trennten sich Arminia Bielefeld und der VfL Bochum 1:1.
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1: Mai 1989. Boy Meets Girl waren stolze 11 Wochen lang in den Singlecharts mit dem Song Waiting for a Star to Fall. Der Sänger George Merrill und die Sängerin Shannon Rubicam lernen sich auf einer Hochzeit in Seattle kennen. Und zwar die Hochzeit von Susan Boeing, vom gleichnamigen Flugzeughersteller. Auf diesem Event sind alle großen Musiker aus Seattle mit dabei und haben Auftritte. Shannon singt bei der Kirchenzeremonie das große Solo des Chores. George ist begeistert von ihrer Stimme. Ein Jahr später treffen sie sich dann wieder. Shannon singt mit Georges Gesangsduo bei einem Auftritt in einem Club mit. Und da sie sich sehr gut verstehen, machen sie weiter zusammen Musik. Sie spielen in so ziemlich allen Clubs in Seattle, tingeln sogar die ganze Westküste hoch und runter. Allerdings sind sie irgendwann genervt, immer nur für Leute zu spielen, die gerade dabei sind, sich zu betrinken. Sie nehmen ein Demo-Tape auf und senden es an eine Plattenfirma in Los Angeles. Und sie bekommen positives Feedback. Ihren größten Erfolg haben sie dann mit Waiting for a Star to Fall. Dieser Song ist aber auch eine geniale Nummer mit großem Ohrwurmpotenzial. Und wenn wir mal ehrlich sind, es gibt kaum Songs, die mehr nach 80er klingen als diese Nummer.

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1: Ich bin Thomas Brockt. Der in den vergangenen Wochen mehrfach gestrandete Buckelwal ist wieder frei in der Nordsee. In welche Richtung er schwimmt, ist noch unklar. Bisher gibt es keine Daten des Peilsenders, mit dem die Route des Wals verfolgt werden sollte.
2: Gibt es ein technisches Problem? Ist einfach noch kein Signal angekommen? Oder weiß die private Initiative, die den Wal in die Nordsee gebracht hat, mehr als sie bisher sagt? Offiziell ist bisher nur, es ist unklar, wo der Wal ist. Von Greenpeace heißt es, der Buckelwal sei in einer der meistbefahrenen Schiffsrouten Europas ausgesetzt worden. Seine Überlebenschancen seien minimal. Jan-Henner Reitzer, Nachrichtenredaktion.
1: US-Verteidigungsminister Hexes hat den Abzug von 5000 US-Soldaten aus Deutschland angeordnet. Man gehe davon aus, dass der Abzug in den nächsten 6 bis 12 Monaten abgeschlossen sein werde, teilte das Pentagon mit. Derzeit sind rund 39.000 Soldaten in Deutschland stationiert. Verteidigungsminister Pistorius hob die weiter bestehenden gemeinsamen Interessen hervor und bemühte sich um Deeskalation. Außerdem machte er deutlich, dass die Entscheidung nicht unerwartet komme. Hohe Spritpreise, teurere Flüge und die Frage, soll der Staat gegensteuern? Die Chefin der Wirtschaftsweisen Schnitzer warnt davor. In der Augsburger Allgemeinen kritisiert sie den Tankrabatt als Fehler und wirbt für gezieltere Hilfen statt pauschaler Entlastungen.
3: Schnitzer sagt, hohe Preise haben auch eine Funktion. Sie zeigen, dass Energie knapp ist und bringen Menschen dazu, weniger zu verbrauchen. Deshalb hält sie breite Entlastungen für den falschen Weg. Stattdessen sollten gezielt diejenigen unterstützt werden, die wirklich Hilfe brauchen. Mit Blick auf den Sommer warnt sie außerdem, teureres Kerosin könnte Flüge verteuern. Urlaub wird also wohl für viele spürbar teurer. Zoe Tassovali, Nachrichtenredaktion.
1: In der Fußball-Bundesliga ist der FC Bayern gegen Heidenheim nicht über ein Unentschieden hinausgekommen. Der bereits feststehende Meister aus München und das Schlusslicht trennten sich 3:3. Die weiteren Ergebnisse: Union Berlin gegen Köln 2:2, Bremen-Augsburg 1:3, Hoffenheim-Stuttgart 3:3 und Frankfurt verliert gegen den Hamburger SV mit 1:2.
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4: Willkommen zu den Top 20 Hörercharts. 2 Stunden mit den meistgewünschten Songs der letzten Woche abgestimmt auf unserer Homepage und ermittelt aus euren Musikwünschen der vergangenen Tage. Heute besonders spannend, es gibt eine neue Nummer 1. Alex Warren mit Fever Dream wird an der Chartspitze abgelöst. Außerdem mit dabei brandneue Releases, unter anderem von Shakira, Lady Gaga und Maroon 5. Jetzt starten wir rein. Hier sind die Top 20 der Woche.
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0: Woche noch auf 2 in New Religion, Bieber Rexha und Faithless. Alex Warren, das war die Nummer 1. Fever Dream wird heute abgelöst.
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0: Los geht's mit So Easy, neue Single Olivia Dean, gleich auf 9, 10, vorher All-Time High, Nico Santos.

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1: Die Queen of Pop der letzten Jahrzehnte, Madonna natürlich, trifft hier auf Generation Z der Popstars. Sie ist momentan unglaublich angesagt. Sabrina Carpenter, beide haben gemeinsam beim Coachella Festival vor einigen Tagen folgenden neuen gemeinsamen Song vorgestellt. Bring Your Love, auch ein weiterer Vorgeschmack auf das neue Album von Madonna. Kommt

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7: Weiter geht's mit den Plätzen 15 bis 11 in den nächsten Minuten. Es kommt doch Neues von Sarah Larsson und Shakira. Gleich auch unsere Rubrik Chart-Rückblick nach Bruno Mars. I Just Might. Auf 14, das hier ist Ray. Where's My Husband?
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Geht 20 Jahre zurück ins 2006. So richtig scheiße. Tic-Tac-Toe, drei Mädels aus dem Ruhrgebiet. Mit diesem Nummer-1-Hit ging 1995 alles los. 2 Jahre später war die Karriere schon beendet. Und auch das Comeback 2005 wurde nach nur einem Jahr, 2006, wegen Erfolglosigkeit begraben. Was machen Tic-Tac-Toe heute? Lee arbeitet im Kölner Zoo. Jesse bei einem Italiener in Berlin, lebt mittlerweile aber auf einer spanischen Insel. Ricky ist inzwischen Mutter und kümmert sich um ihre Tochter. 2006, was war noch los? Wir hatten die Fußball-WM in Deutschland. Die Sportfreunde Stiller steuerten diesen Song bei. 3 und

Und Bob Sinclair präsentierte den offiziellen WM-Song Love Generation. Die Nummer wurde 2006 die erfolgreichste Single des Jahres. Auch 2006. Honnys Lampenladen der Palast der Republik wurde abgerissen. RTL strahlt das erste Mal Let's Dance aus. MTV feierte seinen 25. Geburtstag. Und der erfolgreichste Kinofilm war Fluch der Karibik. Das hier war heute vor 20 Jahren die Nummer 1 in den USA. Lief auch bei uns im Radio rauf und runter. Promiscuous.

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0: Borstendorf.
1: Ähnlich wie bei unserem ersten Hitvorschlag, da treffen wieder Generationen aufeinander. Vorhin war es Madonna und Sabrina Carpenter. Bei unserem zweiten Hit-Tipp sind es Sarah Larsson und Shakira. Zu Shakira brauchen wir nicht viel erwähnen. Sarah Larsson ist noch nicht ganz so lange im Geschäft, hat aber auch schon einige Hits vorzuweisen und nun ihr neues Album veröffentlicht. Midnight Sun, Girls Trip. Gemeinsam mit Robin, Kehlani, Tyler und auch Shakira. Also ganz viele Mädels auf einem Album. Und das hier war ein Song daraus, Euro Summer, unser zweiter Hitvorschlag. Hier kommt Upper Light,
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1: Ich bin Thomas Brockt. Nach der Ankündigung der USA, Soldaten aus Deutschland abzuziehen, bleibt Verteidigungsminister Pistorius gelassen. Die Präsenz amerikanischer Truppen liege im Interesse beider Seiten, sagte er der deutschen Presseagentur. Außerdem betonte er, dass dieser Schritt nicht überraschend komme.
2: Pistorius macht klar, Deutschland und die USA arbeiten militärisch weiter eng zusammen. Etwa in Ramstein in Rheinland-Pfalz oder Grafenwöhr in Bayern. Dort geht es auch um Einsätze in Europa, Afrika und dem Nahen Osten. Gleichzeitig sieht Pistorius Europa stärker in der Pflicht. Die NATO müsse europäischer werden, sagt er. Heißt konkret, Europa soll mehr Verantwortung für die eigene Sicherheit übernehmen. Zoe Tassovali, Nachrichtenredaktion.
1: Im Fall des Erpressungsversuchs gegen den Babykosthersteller Hipp haben die Ermittler in Österreich einen Verdächtigen festgenommen. Es soll sich um einen 39-jährigen Mann handeln. Einzelheiten zur Identität des Verdächtigen wurden bislang nicht mitgeteilt. Mit Rattengift in Babynahrung hatte ein Unbekannter versucht, den deutschen Babykosthersteller zu erpressen. In Österreich, Tschechien und der Slowakei wurden insgesamt 5 manipulierte Hipp-Gläser entdeckt. Das deutsche Sortiment war nicht betroffen. Der in den vergangenen Wochen mehrfach gestrandete Buckelwal ist wieder frei in der Nordsee. In welche Richtung er schwimmt, ist noch unklar. Bisher gibt es keine Daten des Peilsenders, mit dem die Route des Wals verfolgt werden sollte.
3: Gibt es ein technisches Problem? Ist einfach noch kein Signal angekommen? Oder weiß die private Initiative, die den Wal in die Nordsee gebracht hat, mehr, als sie bisher sagt? Offiziell ist bisher nur, es ist unklar, wo der Wal ist. Von Greenpeace heißt es, der Buckelwal sei in einer der meistbefahrenen Schiffsrouten Europas ausgesetzt worden. Seine Überlebenschancen seien minimal. Im März war das Tier erstmals in der Ostsee gesichtet worden und mehrfach gestrandet. Vor dem Transport in die Nordsee lag der Wal wochenlang vor der Insel Pöhl. Jan-Henner Reitzer, Nachrichtenredaktion.
1: In der Fußball-Bundesliga ist der FC Bayern gegen Heidenheim nicht über ein Unentschieden hinausgekommen. Der bereits feststehende Meister aus München und das Schlusslicht trennten sich 3:3. Die weiteren Ergebnisse: Union Berlin gegen Köln 2:2, Bremen-Augsburg 1:3, Hoffenheim-Stuttgart 3:3 und Frankfurt verliert gegen den Hamburger SV mit 1:2.
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4: Stunde 2 hier im Top 20 Countdown mit den besten 10 dieser Woche. Kamerad gehört wieder dazu. Hug Yourself kommt jetzt.
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4: Homebreaker, neue Single von Somber, gleich danach.

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0: Kids-Tipp.
1: Der erste Teil liegt schon ein paar Jahrzehnte zurück. Jetzt kommt der zweite. Der Teufel trägt Prada 2. Wieder mit Meryl Streep und einem wirklich sehr, sehr geilen Soundtrack. Mit dabei Dua Lipa, Olivia Dean, Ray und Lady Gaga. Sie steuerte gleich 3 Songs dazu. Unter anderem diesen hier, unseren 3. Hitvorschlag, Glamorous Life.

0: Enrico Ostendorf. To Love Somebody, Holly Hammerstone auf Platz 7. Davor hatten wir Swim von BTS auf der 8. Und das hier sind Clock Clock Out of the Dark.
1: Platz 6.

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1: Und wir nähern uns zu unserer neuen Nummer 1 dieser Woche, denn Alex Warren muss den Chartthron räumen. Für wen, das erfahren wir in wenigen Minuten. Es kommt noch Neues von Maroon 5 und hier die nächsten beiden Platzierungen. Kygo und Khaled Save My Love auf Platz 4. Und jetzt gute Laune mit Turn the Lights Off von Kaido und John.
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1: 5 Wochen ist er jetzt bei uns. Und es ging Stück für Stück aufwärts für Harry Styles, American Girls. Heute hier von euch gewählt auf
0: Platz 3.

0: wo die Sonne gefühlt rund um die Uhr im Einsatz ist, in Los Angeles, da kommen sie her. Maroon 5 mit ihrer brandneuen Single, unserem vierten Hitvorschlag, Heroin.
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0: Viermal stand er an der Chartspitze, jetzt geht's abwärts für Alex Warren und Fever Dream in dieser Woche.

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1: Angekommen bei Platz 1, hier kommt er, der meistgewünschte Song der Woche. Von euch abgestimmt auf unserer Seite und natürlich ermittelt aus allen Musikwünschen der letzten Tage. New Religion, der neue Top-Hit von Bebe Rexha und Faithless.
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5: Ich bin Thomas Brockt. Im Fall des Erpressungsversuchs gegen den Babykosthersteller Hip haben die Ermittler in Österreich einen Verdächtigen festgenommen. Es soll sich um einen 39-jährigen Mann handeln.
6: Derzeit wird der Verdächtige verhört. Wer er ist und wie er gefunden wurde, darüber schweigen die Ermittler noch. Aus ermittlungstaktischen Gründen, heißt es. In dem Fall geht es um ein Erpresserschreiben und um Babynahrung, die mit Rattengift verunreinigt wurde. Bislang sind insgesamt 5 solche Gläschen aufgetaucht. Und zwar in Österreich, in der Slowakei und in Tschechien. Das deutsche Sortiment von HIP war nicht betroffen. Mit der Festnahme ist die Sache aber noch nicht erledigt. Denn die Ermittler suchen noch nach einem 6. Giftglas. Aus Wien, Albert Otti.
5: US-Verteidigungsminister Hexas hat den Abzug von 5.000 US-Soldaten aus Deutschland angeordnet. Man gehe davon aus, dass der Abzug in den nächsten 6 bis 12 Monaten abgeschlossen sein werde, teilte das Pentagon mit. Derzeit sind rund 39.000 Soldaten in Deutschland stationiert. Verteidigungsminister Pistorius hob die weiter bestehenden gemeinsamen Interessen hervor und bemühte sich um Deeskalation. Außerdem machte er deutlich, dass die Entscheidung nicht unerwartet komme. In Deutschland werden weniger Solaranlagen gebaut. In den ersten 3 Monaten des Jahres ging die Strommenge, die mit neu installierten Anlagen produziert werden kann, um 6% zurück. Der Bundesverband Solarwirtschaft warnt im Angesicht der Spritpreiskrise vor weiteren Kürzungen bei der Förderung.
7: Besonders stark zurückgegangen ist der Neubau von Solaranlagen auf Dächern von Firmengebäuden und Wohnhäusern. Es wurden auch weniger Balkonkraftwerke installiert. Dass der Rückgang unterm Strich nicht noch größer ausgefallen ist, liegt daran, dass auf Freiflächen mehr große Solarparks errichtet wurden. Wegen der neuen Energiekrise und möglicher Kürzungen der Förderung erwartet die Branche zwar eine wieder etwas steigende Nachfrage, sagt aber, das seien keine verlässlichen Investitionsbedingungen. Jan-Henner Reitze, Nachrichtenredaktion.
5: In der Fußball-Bundesliga hat der FC Bayern München eine peinliche Pleite gegen den 1. FC Heidenheim gerade noch verhindert. Am 32. Spieltag rettete der bereits feststehende Meister durch ein Tor in der Nachspielzeit ein 3:3 gegen den Tabellenletzten. Die weiteren Ergebnisse: Union Berlin gegen Köln 2:2, Bremen-Augsburg 1:3, Hoffenheim-Stuttgart 3:3 und Frankfurt gegen den Hamburger SV 1:2.
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1: Ich bin Thomas Brock. Die USA haben angekündigt, 5000 Soldaten aus Deutschland abzuziehen. Die NATO und Bundesverteidigungsminister Pistorius versuchen gelassen zu reagieren.
2: Dass hier US-Soldaten stationiert sind, sei im Interesse Deutschlands und Europas, so Pistorius, aber auch im Interesse der USA. Gleichzeitig unterstreiche die Abzugsankündigung, dass Europa selbst mehr Verantwortung für seine Sicherheit übernehmen müsse, dieser Weg sei eingeschlagen. Ähnlich diplomatisch lautet die Reaktion der NATO. Wie, wann und wo genau die USA Truppen aus Deutschland abziehen wollen, ist noch unklar. Ähnliche Ankündigungen hatte es auch schon in der ersten Amtszeit von US-Präsident Trump gegeben. Jan-Henner Reitze, Nachrichtenredaktion.
1: Im Fall des Erpressungsversuchs gegen den Babykosthersteller Hipp haben die Ermittler in Österreich einen Verdächtigen festgenommen. Es soll sich um einen 39-jährigen Mann handeln. Einzelheiten zur Identität des Verdächtigen wurden bislang nicht mitgeteilt. Mit Rattengift in Babynahrung hatte ein Unbekannter versucht, den deutschen Babykosthersteller zu erpressen. In Österreich, Tschechien und der Slowakei wurden insgesamt 5 manipulierte Hipp-Gläser entdeckt. Das deutsche Sortiment war nicht betroffen. Der Tankrabatt kommt nicht vollständig bei den Verbrauchern an. Laut ADAC haben die Mineralölkonzerne die Steuersenkung von knapp 17 Cent am ersten Tag nicht komplett an die Autofahrer weitergegeben. Derweil reißt die Kritik an den Entlastungen nicht ab. Die Chefin der Wirtschaftsweisen, Schnitzer, spricht von einem großen Fehler.
3: Sprit ist teuer, weil er knapp ist. Da hilft nur weniger verbrauchen, sagt Schnitzer gegenüber der Augsburger Allgemeinen. Der Staat solle nicht ständig versuchen, jeden Preisschock abzufedern, sondern gezielt die unterstützen, die auch wirklich Hilfe benötigten. Laut ADAC gingen die Preise für Sprit gestern nur um etwa 13 Cent zurück. Die Branche hatte argumentiert, dass sich in den Tanks vieler Tankstellen noch Kraftstoff zu den alten Steuersätzen befindet. Tanja Wagner, Nachrichtenredaktion.
1: In der Fußball-Bundesliga hat Bayer Leverkusen im Kampf um die Champions-League-Plätze einen wichtigen Erfolg gefeiert. Bayer besiegte im Topspiel am Abend RB Leipzig mit 4:1. Zuvor hatte Meister FC Bayern München gegen Schlusslicht Heidenheim nur 3:3 gespielt. Die weiteren Ergebnisse: Union Berlin gegen Köln 2:2, Bremen-Augsburg 1:3, Hoffenheim-Stuttgart 3:3 und Frankfurt verliert gegen den Hamburger SV mit 1:2.
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6: Ich bin Dirk Zeitler. Die USA haben angekündigt, 5000 Soldaten aus Deutschland abzuziehen. Die NATO und Bundesverteidigungsminister Pistorius versuchen, gelassen zu reagieren.
7: Dass hier US-Soldaten stationiert sind, sei im Interesse Deutschlands und Europas, so Pistorius, aber auch im Interesse der USA. Gleichzeitig unterstreiche die Abzugsankündigung, dass Europa selbst mehr Verantwortung für seine Sicherheit übernehmen müsse. Dieser Weg sei eingeschlagen. Ähnlich diplomatisch lautet die Reaktion der NATO. Wie, wann und wo genau die USA Truppen aus Deutschland abziehen wollen, ist noch unklar. Ähnliche Ankündigungen hatte es auch schon in der ersten Amtszeit von US-Präsident Trump gegeben. Jan-Henner Reitze, Nachrichtenredaktion.
6: Der mehrfach an Ostseeküsten gestrandete Buckelwal ist wieder im offenen Meer. In welche Richtung er schwimmt oder wie es ihm geht, ist aber unklar. Peildaten seien bei der Initiative mehrfach angefordert worden. Bislang habe man nichts, sagte eine Sprecherin des Umweltministeriums in Mecklenburg-Vorpommern. Sollte es Daten geben, sollen diese nicht an die Allgemeinheit gelangen. Im Fall des Erpressungsversuchs gegen den Babykosthersteller Hip haben die Ermittler in Österreich einen Verdächtigen festgenommen. Es soll sich um einen 39-jährigen Mann handeln.
8: Derzeit wird der Verdächtige verhört. Wer er ist und wie er gefunden wurde, darüber schweigen die Ermittler noch. Aus ermittlungstaktischen Gründen, heißt es. In dem Fall geht es um ein Erpresserschreiben und um Babynahrung, die mit Rattengift verunreinigt wurde. Bislang sind insgesamt 5 solche Gläschen aufgetaucht. Und zwar in Österreich, in der Slowakei und in Tschechien. Das deutsche Sortiment von Hip war nicht betroffen. Mit der Festnahme ist die Sache aber noch nicht erledigt. Denn die Ermittler suchen noch nach einem 6. Giftglas. Aus Wien, Albert Otti.
6: Zum Sport. In der Fußball-Bundesliga ist der FC Bayern gegen Heidenheim nicht über ein Unentschieden hinausgekommen. Der bereits feststehende Meister aus München und das Schlusslicht trennten sich 3:3. Die weiteren Ergebnisse: Union Berlin, Köln 2:2, Bremen Augsburg 1:3, Hoffenheim Stuttgart 3:3 und Frankfurt verliert gegen den Hamburger SV mit 1:2. Außerdem sicherte sich Schalke 04 mit einem 1:0 Sieg gegen Fortuna Düsseldorf den Aufstieg in die erste Liga.
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